0: Deutsche abholt. Weinhandel steht bereits. Und es geht weiter mit Schiedsrichterball, da ja das Spiel bei der Eschen unterbrochen wurde. Im Halbfeld der eigenen Hälfte von Stadtröhe. Cresswell spielt auf Bo. Thomason hat sich fallen lassen. Spielt auf Blas, der auch weit hinten zu finden ist. Zurück auf Cresswell. Und Blas spielt auf Cresswell. Bo. Kamara. Thomason bekommt den Ball im Zentrum. Und Heil wieder mit dem Bein dazwischen. Ja, KD bekommt den Ball, schön gemacht vom Stürmer. Der geht da links die Seite runter. Gegen zwei Franzosen mittlerweile im Strafraum. Wird von zwei, drei Franzosen attackiert, kommt zu Fall. Kein Freistoß gepfiffen, da kommt kein Stuhlspieler den Stürmer zu Hilfe. Und die Franzosen kommen über Kamara, über das Zentrum, linke Seite. Auf der Mare gespielt, Kante links, Strafraum. Zu Szymanski, der nimmt an, geblockt von Kwasi. Ball geht raus. Cresswell. Cresswell auf Ruhe. Oh, weiter auf Nagida, spielt auf Kamara, linke Seite. Der Haken Richtung Zentrum. Nach wie vor passt auf Le Bol, der lässt prallen für Szymanski. Szymanski zieht zurück, spielt wieder ins Zentrum zu Kamara. Kamara dreht sich um 180 Grad, spielt zu Nagida. Nagida, Flanke rein in den Strafraum. Malic möchte klären, das ist aber Kerzenball. Und Kwasi mit dem Kopf raus. Ruska. Ruska möchte die KD einsetzen, aber der Pass ist viel zu steil. Der geht zu Samba und Samba spielt flach zu Cresswell. 65 Minuten gespielt, ja, gute Aktion von Dirk Ade, aber da hat keiner unterstützt. 0:0 nach wie vor zwischen Sturm und Stadtröhr.
1: Die Geste über die rechte Seite, Cresswell auf Reynolds. Ja, da setzen die Grazer wieder gut nach. Am Ende Einwurf schön in die Tiefe auf Szymanski an die Grundlinie gespielt. Der versucht da Koller anzuschießen, aber der Eckball schaut nicht raus. Stattdessen Klärung von Weinhandel. Ein bisschen zu kurz, Blass mit dem Schuss am kurzen Eck vorbei. Ja, man versucht es auf Seiten der Gäste, aber da ist man zu schlampig im letzten Drittel. Die Schüsse zu ungenau, die Pässe ja, auch nicht optimal genug, um hier für Gefahr zu sorgen. Und somit gibt es wieder Abstoß. Und das obligatorische Anzählen des Schiedsrichters. Kudjakow haut den Ball weit runter und Hödel hat den zweiten. Ja, links raus auf Balbo. Balbo zurück zu Koller, der versucht den Querpass. Ja, Diakiti leitet den Ball weiter auf Malic. Der verliert den Ball. Und da gibt es jetzt wieder die Möglichkeit. Mit Tempo aus der eigenen Hälfte. Aber auch die Gäste machen hier Fehlpässe. Und somit geht es wieder ja, von Matoschi runter. Der verliert jetzt auch beinahe den Ball. Balbo gegen zwei. Rutscht er da aus? Ja, oder Vorteil gegeben. Und dann geht es über die rechte Seite. Über Malic, über Ruska. Hödel ist da mit dabei und Heil auf der rechten Seite. Zuspiel auf Ruska funktioniert nicht. Einwurf gibt es rechtsoffensiv für die Grazer. Jetzt wieder eine bisschen bessere Phase der Hausherren. Einwurf durch Heil auf Ruska. Ja, da haben die Gäste nicht aufgepasst. Aber Ruska läuft da mit dem Ball einfach ins Tor-out. Ja, das ist bitter. Und somit Abstoß am Tor von Samba. Und ja, gibt es den kurzen Ball, jawohl. Und dann den Chipball an die Mittellinie. Aber da war wohl Diakite zu früh im Strafraum drinnen. Und da muss der Abstoß wiederholt werden. Diesmal vom anderen Eck. Das hat jetzt funktioniert. Und dann der Ball raus. Ja, Le Paul mit dem Kopfball zurück. Da schießt er direkt die AKT an. Am Ende gibt es den Einwurf für die Grazer rechtsoffensiv. Jürgen Heidel mit dem Einwurf. Er bietet sich da an. Ja, Hödl kommt nicht ran. Und somit gibt es Einwurf für die Gäste. Links defensiv. Kurzer Ball prallen gelassen und dann schießt. Wird wieder Hödl angeschossen. Es gibt wieder Einwurf. Einwurf links defensiv. Wieder kurz und dann der Wechselpass rüber. Ein bisschen unkonventionell. Landet am Ende bei Matoschi. Bei den Grazern. Hödl, gute Drehung. Immer noch Hödl. Der hat einen guten Schuss. Schießt links am Tor vorbei. Da ärgert er sich. Jebi Hödl zieht da gut zur Mitte und dann ein guter Schuss Richtung ja, Kreuzecke anvisiert. Aber am Ende fehlt dann doch ein Stückchen und somit geht der Ball vorbei. Abstoß für Renn, die jetzt in den letzten zwei Minuten nicht ganz, also nicht wirklich rausgekommen sind. Also jetzt mal der hohe Ball in die Mitte auf Quasi. Ja, aber der köpft da direkt auf einen Rennspieler. Was gibt es jetzt? Den Freistoß. Na, Malic muss aufpassen, der hat da den Ball weggeschossen, dass er sich da nicht eine unnötige Gelbe holt. Freistoß gibt's von der halblinken Seite. 70 Minuten sind gespielt. 0:0 steht zwischen Sturm und Renn.
0: Ja, und der Mann für die Rundbälle bei den Franzosen, Szymański, der starke Linksfuß, legt den Ball bereit. Vielleicht ist es freigegeben. Läuft an. Auf zweiten Pfosten. Tut Jakob kommt raus und fängt den Ball sicher. Hatte kurz, wurde da attackiert. Aber geht weiter. Position Keeper. Wollte den Ball zu Kohler, linke Seite. Das Platz wird nicht attackiert. Spielt auf Balbo. Zieht zurück. Balbo spielt zurück auf Kohler. Voll auf Quasi. Quasi auf Malic. Und Malic weiter auf Heidl. Außenrüstpass von Heidl auf Einhandel, auf die AKT. Schön gespielt. Und Lochpass auf Ruska, der geht da rein. Samper kommt raus. Trotzdem eine schöne Kombination über die rechte Seite von den Grazern. Breswell führt den Ball aus dem Strafraum raus. Spielt zu Thomasson. Den Ball an. Nach wie vor Thomasson führt den Ball Richtung Mittellinie, spielt zu Breswell. Der geht mit dem Ball über die Mittellinie. Weiter auf Reynolds, mit rechts an, spielt auf Blas, Doppelpass zwischen den beiden Spielern. Werden aber sofort von Balboa attackiert und Reynolds legt sich den Ball zu weit nach vorne. Draußen mit Abstoß für Sturm Graz. Und jetzt werden die Franzosen wechseln. Aus dem Spiel geht Nummer 11. Mahdi, Verzeihung, Moussa Al-Damari, der in der ersten Halbzeit sehr energisch über die linke Seite gekommen ist. Für ihn ins Spiel kommt Rongier. Und auch aus dem Spiel geht Sebastian Szymański. Und für ihn kommt ins Spiel Nörde. Wieder nur ein Bolle am Spielfeld, mit dem Ruska bei Sturm gekommen ist. Und Jakov wollte den Ball zu Kolla. Welche Variante gibt es? Kurz zurück auf Kudjakov. Kudjakov weiter auf Quasi. Lebol attackiert. Quasi schießt den Ball Richtung Mittellinie. Direkt auf Thomasson. Der nimmt mit der Brust an. Spielt auf Nagida. Chippas rein. Kudjakov fängt den Ball. Höhe Elfmeterpunkt. Dolstein anrollen auf Kolla an. Geht zurück. Lässt den Ball jetzt runter auf den Boden fallen. Und schießt JP Hödl, der kann den Ball annehmen. Hödl gegen zwei Franzosen. Reynolds der Sieger. Reynolds spielt zu Bo, der weiter auf Nagida, zurück auf Samba. Samba auf Rogier, der neue Mann, zentraler Mittelfeldspieler. auf Kamara, weiter auf Thomasson. Thomasson flach zu Lebol. Lebol ist Ball auf Blas, aber da passt Malic auf, der holt sich den Ball. Ruska mit Tempo. Im Zentrum zieht er runter, Haken nach innen wiederum. Und Pass hinten reingespielt und da ist wieder ein Start-Rennspiel und bringt den Ball raus. Nardin, rechte Seite, die Nummer 70 gegen zwei Grazer und Ruska geht da rein. Ball kommt zu Thomasson, geht weiter. Thomasson, Lebol, lässt prallen. Nardin, rechte Seite, geht in den Strafraum rein, flacher Pass rein. Kamara mit dem Schuss, kurzes Eck. Da war Kudjakov dran und auch die Stange. Dann geht der Ball wiederum zu Nardin und er war im Abseits. Gefährliche Situation von den Franzosen. Gefährlicher Schuss auch. Einfach mal draufgehalten ins kurze Eck hoch. Und der Freistoß. Kudjakov schickt die Mannen nach vorne. Und Kudjakov. Linke Seite runter, Diakate gegen Creswell, Creswell der Sieger mit dem Kopf. Und Nagida schlägt den Ball raus. Kwasi nimmt mit Kopf an, spielt zu Kola. Kola schießt raus, geblockt, gefährlich. Lebol kommt da an den Ball. Kwasi gegen Lebol, kein Freistoß und Kwasi schießt Blas an, der da die Hände weit ausgestreckt hat. Versteht nicht, warum das kein Foul an Lebol war. Mit dem Einwurf für Sturm. So schnell vergehen 75 Minuten, nach wie vor 0:0, nichts Neues hier im Stadion.
1: Einwurf von Sturm. Dann wird der Ball rausgeköpft, nochmal Einwurf jetzt auf Höhe Mittellinie. Ja, Goran Stankovic und Seidel, die machen sich da schon intensiv warm. Ob sie dann noch reinkommen, ja, das werden wir in Kürze erleben. Einwurf gibt es an der Mittellinie, Balbo. Der muss noch weiter zurück. Und dann der Ball rausgeköpft. Weinhandel wieder. Ja, ein bisschen hin und her. Jetzt hat Diakite den Ball. Was gibt es jetzt? Handspiel. Ja, war schwierig zu sehen da in diesem Pulk drinnen, 13.109 Zuschauer, also nicht ganz ausverkauft heute. Sind ins Stadion gekommen und sehen einen Freistoß von Creswell zu Rouillot. Linke Seite und dann wieder zurück. Also, rechte Seite, Reynolds, schön mit der Ferse weitergespielt. Jetzt wird gut kombiniert auf der rechten Seite. Und gibt es die Möglichkeit über das Zentrum, Pass links raus. Ja, Heidel schirmt da seinen Gegenspieler ab. Flanke gibt es dennoch. Die kann rausgeklärt werden. Zweiter Ball, Haken, Schuss und Kudjakov kann den wegfausten. War schwer zu sehen, aber Ball immer noch heiß. Auf der rechten Seite Reynolds, Pass zur Mitte. Ja, da war nichts, aber dahinter kommt, wer war es, Brian Reynolds zum Schuss. Ja, und viel zu überhastet abgeschlossen. Aus spitzem Winkel haut er den Ball, aber dann gute 2-3 Meter seitlich am kurzen Eck vorbei. Ja, da war er wohl überrascht, dass er da an den Ball gekommen ist, nach diesem Zusammenstoß von Kwasi mit einem Offensivspieler aus Rennes. Ja, und jetzt wird auf der Sturmbank heftigst diskutiert, wie gewechselt werden soll oder wie umgestellt werden soll, womöglich. Kudjakov mit dem Abstoß und der haut den Ball mal weit die Linie runter. Diakite im Zweikampf, der Ball bleibt bei Heidel. Steilpass auf Hödel, aber da ist Samba zur Stelle und macht den Ball gleich wieder schnell auf die linke Seite. Malic attackiert, da Nordin, der muss zurückspielen. Samba, der Keeper hat den Ball etwa am 11-Meter-Punkt, spielt ihn wieder links raus auf die linke Position. Dann Valentin Rongier, der sich den Ball holt rechtsdefensiv. Ja, jetzt zieht sich Seidel wohl um, der wird in Kürze kommen. Die Gäste kombinieren da rechtsdefensiv. Rückpass auf Samba, der rechts raus auf Creswell. Jetzt wird es hier eng und dann rutscht hier Ruska rein. Einwurf für die Gäste. Weiter Einwurf, ja, da ist aber niemand. Nur Quasi, der köpft den Ball wieder zurück. Es gibt den Abstoß am Tor der Franzosen. Samba holt sich den Ball, legt ihn auf und dann gibt es den kurzen Ball auf Creswell. Creswell mit dem gehobenen Ball. Ja, gut verlängert, aber Heil ist da. Rückpass auf Kudiakov. Und der haut den Ball wieder Richtung Mittellinie. Diakite, ja, bisschen gestocher jetzt im Mittelkreis. Da bleibt Hödel liegen, Ball aber bei den Grazern. Balbo, ja, jetzt wird der abgegrätscht. Und die Franzosen holen sich den Ball. Am Ende gibt es den Einwurf für Renn. Jetzt wird gewechselt. Zweimal bei Sturm, zweimal bei Renn. Schauen wir mal. Seidel und Stankovic, die sind bereit. Aber zuerst wechselt Renn. Da geht die 10 raus. Ludovic Blass. Und die 12 kommt. Das ist Eliezer Mayenda. Und die 14 geht runter, das ist Brian Reynolds. Und die 48 kommt rein, Abdelhamid Eid Boudlal. Also Doppelwechsel bei Renn und Doppelwechsel wohl jetzt auch bei den Grazern. Also wie gesagt, Eid Boudlal rein und Mayenda. Und bei den Grazern kommt Seidel für Luis Balbo. Und Stankovic kommt für Valmir Matoschi. Und Stankovic bekommt auch gleich die Kapitänsbinde. Dritter Kapitän heute bei den Grazern. Valci und Heidel und Goran Stankovic. 10 Minuten geht es ja noch. Vielleicht mal der erste Punkt in der Europa League für die Grazer. Noch steht es hier 0:0.
0: Ja, mal schauen. 10 Minuten noch zu gehen. Kopfballstaffette, Le Ball bringt den Ball runter auf Kamara, Le Ball weiter auf die linke Seite zu einem Mitspieler. Magida mit der Flanke, Seidel mit dem Kopf raus aus der Gefahrenzone. Der neue Mann auf der rechten Seite mit der Nummer 48. Und Stadre flankt da rein, aber der flankt direkt aufs Außennetz. Mit Abstoß für Sturm Graz. Nordin war es vorhin, der den Ball bekommen hat. Und Jakob schickt die Mannen nach vorne, weite Variante vom Abstoß, läuft an. Schießt auf die linke Seite, Ruska gegen Budal. Raus. Einwurf für die Franzosen direkt vor der Ersatzbank. Creswell auf Samba. Samba auf Hoh. Flach raus. Sturm attackiert wieder. Sehr hoch. Rogier auf Kamara. Zurück auf Creswell. Creswell hat Platz. Führt den Ball Richtung Mittellinie. Zum neuen Mann, Eid Boudlal. Rogier. Zum anderen neuen Mann da. Zurück auf Creswell. Fall Boudlal. Ferse von Kamara. Da sind Beine von einem Sturmspieler dazwischen. Geht aber in Zeiten aus mit Einwurf. Fall Boudlal wirft zurück auf Creswell. Creswell spielt auf Rogier. Rechte Seite spielt auf Thomasson, der sieht Nordin, hoher Passversuch, Kamara geht nach, Koller läuft auch, geht aber raus mit Einwurf für Sturm. Seidel schnappt sich den vorbereiteten Ball und wird angezählt. läuft an, läuft Richtung Mittellinie auf Diakité, der nimmt an, lässt prallen zu Stankovic. Stankovic schön auf Seidel weitergespielt, Seidel geht über die Mittellinie, linke Seite. Seidel Ruska, Ruska bekommt den Ball, aber in den Rücken reingespielt. Und der Ball kommt dann zu Graswell und der spielt zu Samba und Samba spielt seitlich raus. Aber Seidel ist da mit dem Kopf. JP Hödl nimmt an vor dem Strafraum, dreht sich einmal, spielt zurück auf Seidel. Seidel, schönen Haken nach innen auf Ruska. Ruska mit der Ferse zu Seidel. Seidel, kurze Ecke und Samba mit der Parade. Da war der Kohli, der Franzosen, schnell unten. Schön gespielt von Sturm Graz. Dieser Angriff über die linke Seite. Und Ecke für die Blackies. Seidel macht sich auf den Weg, die Ecke zu treten. Mit rechts. Geht Schritte zurück. Mit den linken Arm. Da gibt es im Strafraum kurze Ermahnungen vom Unparteiischen. Der Ball ist wiederum freigegeben, wiederum das gleiche Spiel. Seidel geht zurück, hebt den linken Arm. Flanke kommt, erst der Pfosten. Und der Ball geht nicht ins Tor, da war kurz Konfusion. Ein Stadtrainer-Spieler klärt den Ball da vor der Linie. Und kommt zu Fall und Freistoß für die Franzosen. Samba legt den Ball auf die Linie. Muss ihn aber rüberspielen, da ja ein Freistoß gespielt wird. 85 Minuten, wir gehen in die letzten 5 Minuten in der regulären Spielzeit. 0-0 zwischen Sturm und Stade.
1: Le Paul geht runter und dann kommt die 22 Boulaye Dia. Nochmal ein frischer, neuer Mann für die Gäste. Freistoß gibt's. Ja, super Aktion der Grazer, die da ein bisschen Pech hatten. Ich glaube, Koller ist da zu überrascht gewesen am Fünfer, dass er den Ball da aus kurzer Distanz auch über die Linie gebracht hätte. Der ist da kurz frei gewesen im Fünfer. Ja, sei es drum. Und die Gäste über Keeper Samba, linke Seite. Der Ball, ja, da pflückt Ruska ordentlich um. Jetzt der Steilpass von Heil auf Diakité, der kommt nicht an. Und jetzt ist rechts ein bisschen frei für Renn. Ja. Koller setzt nach, kommt aber nicht ran. Und der Wechsel jetzt über die linke Seite. Gibt es noch die Chance? Flankenball zur Mitte. Kudjakov mit einer Faust. Zweiter Ball, ja, bei Renn, aber Hödl hat das überzuckert. Dessen Befreiungsschlag, der reißt ein bisschen ab. Am Ende geht da alles gut. Kudjakov kommt raus und hat den Ball. Ja, Seidel bittet sich an, aber der Ball geht in Seitenhaut nach dem Kopfball von Abdelhamid Aizbudal und Einwurf linksoffensiv für die Grazer. Letzten 3 Minuten brechen hier an, regulär. Dann wird sicherlich noch die eine oder andere Minute drauf geben. Aber Dorin Stankovic geht da zu Boden. Ball ist kurz frei. Und Renn versucht, sich da raus zu kombinieren. Das gelingt nicht. Ja, Ball links auf Seidel. Gibt es da noch die Chance? Eckball gibt's für die Grazer, ja, die jetzt jede Offensivaktion, auch jede Defensivaktion feiern. Und Seidel, der hat da noch den Ball geholt und dann wird es den Eckball geben. Der legt sich den Ball links auf, rechter Fuß zum Tor gedreht. Worauf wird da jetzt noch gewartet? Der Ball ist da schon freigegeben. Schiedsrichter hat da den 5-Meter-Raum im Blick. Da geht es ein bisschen zur Sache, ein bisschen gestoßen. Noch ist da alles in Ordnung. Jetzt kommt der Ball rein. Wieder gefährlich aufs kurze Eck. Quaschi ist da noch dran. Wer ist da noch dran? Es ist Hödl. Der haut den Ball vom Elfmeterpunkt über das Tor, war schwer zu nehmen. Er musste da den Ball relativ hoch annehmen und den hat er dann nicht mehr drücken können. Und dann haut er den Ball zentral über das Tor von Riss Samba. Und somit wieder die Gäste aus Rennes über die linke Seite. Aber Malic ist da zur Stelle, haut den Ball raus. Einwurf für Rennes. Kurz. Ja, da der Raum sehr eng. Und am Ende war der Ball schon im Seite.

0: gespielt. Hödl ist da sehr lästig. Und dann wird der Ball Richtung Mittellinie geschlagen. Kohler mit dem Kopfball. Ja, Dia bleibt da hinten jetzt in zwei zusammengekracht. Und ja, da muss er unterbrechen, weil Kwasi da am Boden liegt. Der ist da mit Dia Kopf an Kopf zusammengekracht. Und Kwasi, der kniet da noch. Und der eingewechselte Boulaye Dia, der steht. Sollen die Betreuer reinkommen oder nicht? Ja, weiß ich nicht. Ingolitsch, glaube ich, will gar nicht, dass da wer reinkommt, weil er den Verteidiger wohl brauchen müsste defensiv. Aber da ist man sich uneinig. Die Spieler und der Schiedsrichter, die winken da die Leute rein. Ingolitsch hält sie irgendwie davon ab, reinzukommen. Ja, ein bisschen undurchsichtig. 90 Minuten sind um. 5 Minuten Nachspielzeit wird es geben. Man ist sich immer noch nicht einig, ob der Kwasi raus muss oder nicht. Der Schiedsrichter sagt, ja, Sturm will das nicht, weil er dann wahrscheinlich eine Minute draußen bleiben muss. So sind die Regeln. Wie gesagt, 5 Minuten gibt es Nachschlag. Sturm gegen Renn. Es steht nach der regulären Spielzeit 0:0.
1: Ja, mittlerweile sitzt Kwasi am Boden und die Betreuer sind auf dem Weg zum Sturmspieler. Mal sehen. Auch Samba beim Unparteiischen an der Mittellinie. Interessante Situation. Da kommen auch Betreuer von einem französischen Team rein. Der Samba wahrscheinlich vor Ort, da er der Kapitän der Mannschaft ist. Aber da sind jetzt Betreuer von Stade Rennes bei Kwasi. Sehr spannende Aktion. Betreuer verlassen das Spielfeld auf der uns gegenüberliegenden Seite. Kwasi läuft Richtung Sturmbank und die Betreuer von Stade Rennes verlassen das Spielfeld auch wieder. Und beide Trainer sind da mit fragenden Blicken beim vierten Assistenten. Sehen wir auch einen Stade Rennes-Spieler, der draußen ist. Beide Spieler werden ja eine Minute, wie du es bereits gesagt hast, Christoph, erst nach einer Minute wieder aufs Spielfeld dürfen. Stankovic nimmt die Position in dieser Zwischenzeit von Kwasi ein, spielt auf Koller, linke Seite, der Chippas, Diakate, Graspel von Stade Rennes, klärt aber mit dem Kopf raus, Ball bei Sturm, Ruska, schöner Haken, Seitenwechsel auf Jürgen Heidel, Hack nach innen, flacher Pass, links raus, Seidel, angedeutscher Schuss, geblockter Schuss, Koller geht nach, schießt auch geblockter Schuss, Samba fängt den Ball nicht vor der Torlinie, wird vom Schiedsrichter signalisiert, zur Mittecke wiederum von Sturm Graz. Seidel macht sich bereits auf dem Weg dorthin. Wieder eine gute Aktion jetzt in der Schlussphase von Sturm Graz. Und beide Spieler dürfen wieder aufs Spielfeld. Ecke war ja auf den ersten Pfosten. Mal sehen, wo sie jetzt landet. Und die Ecke kommt wieder erster Pfosten und rausgeköpft von einem Stade Rennes-Spieler. Aber Seidel bekommt einen zweiten Versuch und schießt wiederum den Spieler an Dia, der Spieler, der angeschossen wurde. Und es geht weiter mit Einwurf und das ist eine Sache für Kwasi. Kwasi geht weit zurück. Wird wiederum angezählt, läuft an und wirft den Ball Richtung Fünfer, aber rausgeköpft von einem Stade Rennes-Spieler. Ball geht zurück zu Gudjakov. Nimmt mit rechts an und schießt den Ball gleich wieder zurück, wo er gekommen ist. Hödl für Sturm. Pass auf Stankovic. Stankovic auf Malic. Malic wiederum mit einem Ballverlust. Klären den Ball raus. Kwasi bringt ihn wieder zurück in die Abwehrkette. Möchten die AGT einsetzen. Und der Trend befreit.

0: sich mit einem Schuss in Seitenhaut. Wiederum Einwurf quasi auf dem Weg zum vorbereiteten Ball. Der Sturm in den letzten Minuten, die dominante Mannschaft. Da will man etwas mitnehmen gegen den doch französischen Favoriten. Quasi wirft ein Richtung Elferpunkt. Stankovic verlängert. Ball in der Luft, im 5-Meter-Raum wiederum rausgeklärt. Und Ruska nimmt den Ball Boulet, bringt den Ball wieder rein. Der kullert da durch und es gibt Ecke von rechts für Sturm Graz. Sturm ist da am Drücker. Wir sind in der 95. Spielminute von plus 5. Mal sehen, wie lange es noch geht. Ecke von rechts tritt Ruska mit links, mit der Fee zum Tor. Hebt den Arm, läuft an. Erster Pfosten, verlängert, Ball geht raus, Seidel bringt den Ball wieder zurück zu Ruska. Ruska passt zu Seidel zurück, Seidel auf Malic. Malic flach auf Ruska, sehr steil gespielt. Rogier dazwischen, Einwurf für Sturm. In der Nähe der Eckfahne und es ist wieder eine Aufgabe für die Nummer 2, für Gwasi. Geht zurück bis zur Werbebande. Und läuft an. Der Ball fliegt, 5 Meter Raum, Weinhandel, Schuss, Diakité. Und wiederum geklärt. Weinhandel köpft den Ball wiederum in den Strafraum. Wieder rausgeklärt. Ruska im Ballbesitz. Quaschiff möchte hier mit der Ferse ein Spiel. Jetzt hat es kurz angedeutet. Out für Sturm. Dann out für Stadrin. Was ist jetzt Sache? Ja, out für Stadrin. Linke Seite. Spieler hält den Ball nach wie vor in den Händen, wird aber nicht angezählt, wartet nach wie vor, spielt jetzt auf Rogier. JP Hödl setzt den Spieler sofort unter Druck und wiederum out für Sturm. Schnell gespielt, Ruska die Seite runter. Ruska setzt sich durch, bringt den Ball in den Strafraum, wieder Ruska. Nach wie vor Ruska am Ball, Flanke rein, nein, wird da weggegrätscht, Ball gespielt. Nardin bringt den Ball über die Mittellinie, über die rechte Seite, verfolgt vom Weinhandel. Haken nach innen, nach wie vor Nardin im Ballbesitz. Wird nun von Stankovic hier gefoult. Gelbe Karte für den Kapitän. Aber die Sturmfans natürlich außer sich. Warum wurde das Vergehen da im Angriff nicht gezählt? Und die Franzosen hier womöglich mit einem Freistoß. Thomasson versteht die Welt nicht. Der hat da vorhin auch schon einen Foul gesehen, eines Sturmspielers. Rogier bringt den Ball zum Schiedsrichter. Alle Spieler bis auf Samba da an der Strafraumlinie. Sie hören die Pfiffe. Thomasson. Freistoß kommt, der ist sehr lange und er geht direkt ins Tor aus. Abstoß für Sturm. Kurt Jakob möchte das Spiel schnell machen. Nimmt jetzt aber Tempo raus, da der Schiedsrichter signalisiert, warten. Und er pfeift dieses Spiel ab. 0:0 hier am ersten Spieltag der Europa League zwischen Sturm Graz und Stade. Zwei Tore, wie gesagt, aberkannt vom VAR. Trennen sich 0:0. Beide können, beziehungsweise für Sturm, sicherlich ein gewonnener Punkt für die Franzosen. Man weiß es nicht. Sturm ja erst wieder in einem Monat zu Hause hier am Spielen, haben ja ein sehr starkes Programm nun in der österreichischen Liga und dann der nächste Spieltag in der Europa League gegen Bournemouth in England. Herr Christoph, dein Fazit zum heutigen Spiel, 1:0 hier im Stadion in Liebenau in der Europa League.
1: Ich glaube, ein guter Auftakt für die Grazer. Sie haben gesehen, sie können mitspielen mit den Top-Mannschaften. Rennes, eine Top-Mannschaft aus Frankreich. Man hatte die Chancen auf beiden Seiten. Ein Tor, wie du es gesagt hast, hat es jeweils gegeben. Einmal Handspiel vor dem Tor von Rennes und einmal abseits vor dem Tor der Grazer. Somit wohl ein gerechtes Unentschieden. Vielleicht den Zuschauern wäre wohl ein 3:3 lieber gewesen hier im Stadion. Aber ein 0:0 bringt ebenso viele Punkte, jeweils einen. Das war der Auftakt der Grazer in der Europa League. Sturm Graz gegen Stade Reims. Das Spiel endet mit 0:0. Und wir freuen uns, dass wir sie auch wieder beim nächsten Heimspiel der Grazer in der Europa League und natürlich auch in der Meisterschaft im Stadion auf 90,5 MHz und auf den Empfangsgeräten über die App, wo immer sie auch wollen, begrüßen dürfen. Das war's aus Graz. Herzlichen Dank fürs Mitdabeisein, sagen Christoph Sudi
2: und Florian Zechner. Danke fürs Zuhören. Bis zum nächsten Mal.
3: Ciao.

0: Euer Reporter aus Leverkusen ist Jan Wochner. Der meldet sich jetzt 90 Minuten live. Viel
1: Mit
0: Spaß.
1: Mit diesem Wettbewerb hat Bayer 04 Leverkusen noch eine Rechnung offen. Und damit einen schönen guten Abend aus dem Rheinland. Hier ist Leverkusen, hier ist die Bayer Arena, hier ist die Europa League, hier ist der Auftakt für die Werkself ins internationale Geschäft in dieser Saison. NK Celje ist zu Gast, der slowenische Meister gegen den macht Bayer 04 Leverkusen heute also den Auftakt in die neue Europa League Saison, in die Ligaphase. Zielsetzung ist klar, möglichst gewinnen und schon mal den ersten Schritt in Richtung K.O.-Phase unternehmen. Für die Mannschaft und für den Club, der in der Euroleague so erfolgreich gewesen ist, vor etwas mehr als zwei Jahren im Finale stand, dort unter der Führung von Xabi Alonso, einst Atalanta Bergamo im Endspiel unterlag, ein Jahr vorher da auch schon richtig gut unterwegs gewesen, bis ins Halbfinale vorgedrungen. Und wie sagte Clubboss Fernando Caro unlängst, ein spanisches Sprichwort besage, beim dritten Mal klappt es. Ich glaube, in Deutschland sagt man an der Stelle einfach, aller guten Dinge sind drei. Und das soll es sein mit Blick auf die jüngere Europapokalgeschichte, zumindest in der Europa League für Bayer Leverkusen, also jetzt vielleicht im dritten Anlauf bis zum Titel, bis zum Finale in Frankfurt. Der Weg ist lang, aber der Anfang muss genommen und gemacht werden. Und das eben heute gegen Celje, das bei mittlerweile trockenen Bedingungen, hat über den Tag immer mal wieder geregnet, teils auch stärker hier in Leverkusen, aber jetzt ist es mit Blick an den Himmel regenfrei, mit Blick auf den Rasen natürlich ebenfalls Temperaturen 17 Grad. Und wenn ich mal hier so meinen Blick im weiten Rund schweifen lasse, dann sehe ich in so rund 25.000 gespannte Augenpaare, sind sogar ein paar mit aus Slowenien angereist. Ich würde sagen, der Trupp der Gästefans umfasst 45 stolze slowenische Fans, die mit ihren gelb-blauen Flaggen hier auch vertreten sind. Was kommt dazu auf Bayer 04 Leverkusen? So richtig weiß das niemand hier, denn der Gegner hat den Trainer gewechselt. Aber nicht irgendwann, nicht im Sommer, nee, gestern. Saisonstart beim slowenischen Meister war ordentlich verhagelt. Nur Platz 7 von 10 in der slowenischen Liga nach den ersten Partien. 4 der letzten 5 Pflichtspiele gingen verloren. Deswegen gab es dort die Notbremse auf dem Trainerstuhl. Campelos, der Portugiese, ist entlassen worden. Für ihn sitzt da heute der Sportkamerad Zoran Zeljkovic. 46-jähriger Slowene, der vom Ligakonkurrenten Koper verpflichtet worden ist. Aber was der so vorhat mit dieser Mannschaft, wie er spielen lässt, das weiß keiner so genau. Insofern ein unbeschriebenes Blatt, weitestgehend für Bayer 04 Leverkusen. In jedem Fall im direkten Vergleich ein europäisches Leichtgewicht mit wenig Erfahrung auf internationalem Parkett. In der letzten Saison immerhin Conference League gespielt. Aber Europa League und dann gegen eine Mannschaft mit so viel Format wie Bayer Leverkusen, das ist dann doch nochmal eine andere Gewichtsklasse. Und für euch alle, die ihr mir zuhört, vielleicht mal zur Einordnung und zum Kräfteverhältnis: Marktwert der gesamten Mannschaft von NK Celje liegt bei 18 Millionen Euro. Der von Bayer 04 Leverkusen irgendwo bei 480 zu 18 Millionen. Also das ist das Kräfteverhältnis. Und so klingt das hier in Leverkusen.

Bayer 04 mit durchwachsenem Saisonstart. Ja, das in der Bundesliga hätte besser laufen können in den ersten drei Spielen. Gemischte Tüte, ein Sieg, eine Niederlage, ein Unentschieden, zuletzt das 2:2 in Augsburg. Viele Fragezeichen unter der Leitung des neuen spanischen Cheftrainers Carles Martinez. Leistungen waren gar nicht so schlecht, wie es die Ergebnisse auf den ersten Blick vermuten lassen. Klar, Kritik war schon an der einen oder anderen Stelle deutlich zu hören angesichts der Punktausbeute. Vor allem die Auftaktniederlage in Elversberg hat dann schon viele in Leverkusen schockiert. Denn auch dort galt Leverkusen natürlich als turmhoher Favorit. Dass die Elversberger Fußball spielen können, haben wir mittlerweile zu Genüge erlebt. Aber Leverkusen mit dem Anspruch, um Titel mitzuspielen, in diese Saison gestartet. Und da sind 4 Punkte aus den ersten drei Spielen, vor allem gegen dieses Auftaktprogramm, einfach zu wenig. Und trotzdem gibt es Grund zur Hoffnung aus Leverkusener Sicht. Denn die Mannschaft hat über weite Strecken, nicht über 90 Minuten, aber über weite Strecken der Auftaktspiele guten Fußball gespielt. Sich viele Torchancen erspielen können. Es hapert so ein bisschen an der Effizienz vorne, an der Konzentration hinten. Und dann sind da diese Leverkusen-typischen Ausfallerscheinungen, dass auch mal dann 10, 20 Minuten nicht so richtig mitgespielt wird, wie in Augsburg, als aus einer 1-0-Führung ein 1-2 wurde, oder wie die ersten Minuten in Elversberg, als man früh und völlig derangiert auf die Verliererstraße geriet. Jetzt kommen beide Mannschaften raus aus dem Kabinengang. Leverkusen mit weißen Trainingsjacken, die Spieler, die zur Startelf zählen. Die Gäste haben die Trainingsjacke schon ausgelassen und sind in Müllmann-Orange heute unterwegs, komplett in Orange. Und dann lauschen wir mal der stolzen Hymne der Europa League.

ist das. Leverkusen gegen Enkasseje geht dann gleich auf den Weg, macht gleich den Anfang hier in dieser Europa League-Saison aus deutscher Sicht. Morgen ja dann auch das Spiel der TSG Hoffenheim. Und wer sich gefragt hat, na, wie geht denn Leverkusen diese Aufgabe an? Zelje, klasse Außenseiter. Da könnte man doch mal die B11 auf den Rasen schicken. Ne, von wegen. Carles Martinez geht zumindest aufstellungstechnisch kein Risiko. Das ist nah dran an der bestmöglichen Elf mit Blick auf die Startaufstellung. Marc Flecken wird heute das Tor hüten. Nicht fehlerfrei in der Bundesliga in den ersten Spielen gewesen, aber das Vertrauen hat er ausgesprochen bekommen vom Trainer. Vor ihm die Viererkette mit Medina links, Tapsoba und Loic Badé in der Mitte, Lucas Vázquez. Der Spanier wird rechts spielen, dann die Doppel-6 mit Aleix Garcia, soweit so klar, aber auch mit Robert Andrich. Im Sommer sollte er aussortiert werden. Fand sich kein Abnehmer. Er ist immer noch bei Bayer 04 Leverkusen und der ehemalige Kapitän spielt heute auf der Doppel-6 von Beginn an. Vor ihm die offensive Dreierreihe mit Malik Tillman, den ich zentral erwarte, die Außen Martin Terrier, der Franzose, und Moussa Diaby, ebenfalls Franzose. Und ganz vorne drin, na klar, Patrick Schick, der Tscheche, der bislang in jedem Pflichtspiel in dieser Saison für Bayer 04 Leverkusen ein Tor erzielen konnte. Einige Leverkusener Spieler nochmal an der Bank, nehmen Schluck aus der Pulle. Mannschaftsfoto ist eben auch gemacht worden. Und eben habe ich von 25.000 Zuschauern gesprochen, sind vielleicht sogar ein paar mehr. Klar, unterm Gästeblock sind ein paar Plätze frei, weil nicht so viele mit aus Slowenien dabei sind. Auch drüben auf der Gegengerade, da kann ich den einen oder anderen freien Sitz erkennen, aber ansonsten ist die Bayer Arena gut gefüllt. Und mit Blick auf die Aufstellung der Gäste, da habe ich mir eben sagen lassen, dass das vermutlich ein 3-5-2 werden wird. Heißt Dreier Abwehrkette mit zwei Schienenspielern, die bei Ballbesitz des Gegners hinten mit reingehen. Fünferkette dann gegen den Ball, wenn Leverkusen also angreift. Eher defensiverer Anstrich. Und nach vorne soll es dann vor allem über den Australier Dukuli und den Letten Amandas Kučis gehen. Das sind die beiden, die vorne drin für Alarm sorgen sollen. Wie gut das gelingt, lassen wir uns überraschen. Ball liegt auf dem Anstoßpunkt. Leverkusen wird anstoßen, spielt ganz in Schwarz. Das hat einen Hintergrund, kann auch nicht losgehen. Denn da ist noch mal einer der Slowenen unten zur Bank. Und was bekommt er denn jetzt da? Da ist ein Betreuer da. Der hat, was hat er? Ist das ein Tape-Streifen? Da wird jetzt auf jeden Fall noch mal geschaut. Jo, jetzt wird der Tape-Streifen einmal unten um den Knöchel. Auch in Orange, also passt zur Stützenfarbe. Auf der anderen Seite ebenso. Also das hätte man auch ein bisschen früher machen können. Aber wird jetzt nachgeholt. Und deswegen wird noch nicht angepfiffen. Die Leverkusener stehen schon fast alle auf Höhe der Mittellinie. Nur Aleix Garcia ist so ein bisschen in der eigenen Hälfte noch versteckt. Malik Tillman wird gleich anstoßen. Und dann warten wir auf den Anpfiff des belgischen Unparteiischen Jasper Verrotte. Und er hat die Europa-League-Saison für Bayer 04 Leverkusen hiermit hochoffiziell eröffnet. Leverkusen also in schwarzen Trikots gegen Enkasseje in orangenen Trikots. Das ist die Ausgangslage und damit rein in diese Partie. Leverkusen im Ballbesitz in der gegnerischen Hälfte, spielt raus auf die rechte Seite zu Lucas Vázquez, der direkt mal die Linie lang. Und da könnte Terrier eine erste Flanke in die Mitte schlagen. Tut das auch. Kopfballmöglichkeit. Nee, Schuss von Diaby abgewehrt. Die Europa-League-Saison für Bayer 04 Leverkusen ist gestartet. Vor 45 Sekunden exakt. Das Spiel gegen Celje läuft
Leverkusen zum ersten Mal im Angriff gerade abgewehrt worden. Moussa Diaby auch heute in der Startelf mit einem Schuss gescheitert an einem slowenischen Abwehrbein. Leverkusen vor etwas mehr als 2 Jahren im Finale der Europa League gestanden, hat den Titelgewinn als Ziel für diese Saison ausgegeben. Ein Auftaktsieg gegen Celje würde da gut reinpassen. Aber noch ist ja erst eine Minute gespielt und bis auf diesen ersten Abschlussversuch von Diaby nichts passiert. Jetzt gab es noch einen Ballverlust, langer Ball von Celje, aber Abseitsposition, sofort geht die Fahne hoch. Da war Armandas Kutschis das erste Mal gestartet. Das ist ein baumlanger Stürmer mit kurz rasiertem blondem Haar. Turm hoch, 1,94 Meter, aber trotzdem sprintstark. Wie sprintstark werden wir sehen. Leverkusen baut auf über die linke Seite, schon hinter der Mittellinie mit Diaby. Dann nochmal Rückpass in die Viererkette der Werkself über Andrich, der kurz angespielt worden ist. Im Mittelkreis geht es raus auf die rechte Seite zu Vazquez. Das alles noch auf Höhe der Mittellinie. Und jetzt kann ich auch gut erkennen, dass es tatsächlich diese 5-3-2-Aufstellung bei den Gästen ist. Aber Leverkusen hat die erste Angriffsreihe schon erreicht. Soll heißen, auf dem rechten Flügel, Flanke, Ball rutscht einmal durch bis zu Facundo Medina, der spielt in die Mitte. Doppelpassversuch mit Andrich, gerät zu weit, Ball geht ins Tor aus, gibt Abstoß vom Kasten der Gäste, bei denen mit Jan Leban, ein Slowene, im Kasten steht. Der trägt im Übrigen komplett türkis. Und Leverkusens Trainer, ja, so wie wir ihn jetzt auch schon kennengelernt haben bei den ersten Spielen, schick gekleidet, aber sehr lässig. Schwarze Chino, dann ein blauer Schlabberpullover, aus dem unten das weiße T-Shirt rausblitzt. Und dazu die wirklich perlweißen Sneaker. Braune kurze Frisur, auch heute wieder akkurat. So gibt sich der Spanier sehr aktiv ja immer an der Linie und noch nicht zufrieden mit den Ergebnissen, aber nicht gänzlich unzufrieden mit den Leistungen seiner Mannschaft. Da macht er schon einen Unterschied, hat auch einen Punkt, wenn man sich allein die Torschussbilanz von Bayern 04 Leverkusen in den ersten 3 Bundesliga-Partien anschaut. 21-11, 21-5, 30-8. Das hätten auch locker leicht 3 Siege werden können angesichts dieser Bilanzen. Aber waren dann am Ende nur 4 Punkte. Heute sollen es 3 werden. Jetzt kommt Celje aber zum ersten Mal mit einem Pass rein in den Strafraum. Abschlussversuch von Kutschis. Der wird dann aber am Schuss gehindert. Durch Bade dazwischen. Und so gibt es, ja, tatsächlich, die erste Meckespiel. Ecke im Spiel für die Gäste. So ist richtig. Von der rechten Seite vor der Nordkurve, in der Leverkusens Ultras stehen und ihre Mannschaft anfeuern. Mit dem linken Fuß wird der Ball jetzt in die Mitte befördert. Achtung, Kopfballabwehr von Bade, dem Leverkusener Abwehrmann mit dem blondierten Schopf und den kleinen Ringellöckchen, die ebenfalls kurz geschoren sind. Raus aus der Gefahrenzone. Celje baut neu auf. Schlag auf die linke Seite. Aber da ist Leverkusen schon in Position gelaufen. Hat den Ball erobert. Ein Spieler von Celje bleibt am Boden liegen. Ist da im Luftkampf mit Vazquez offenbar im Rückenbereich getroffen worden. Jetzt rappelt er sich wieder auf. Ist der Linksaußen Benjamin Verbic. Und er muss jetzt einen Meter zurück machen. Denn Leverkusen ist im Angriff. Über die rechte Seite. Diaby hat mal die Seite gewechselt. Eben noch links zu finden. Spielt dann zu Vazquez und der zum Gegner mit ein bisschen Glück von dessen Bein ins Seiten aus. So gibt es nochmal Einwurf für Leverkusen. Und Neuaufbau. Und jetzt sehen wir, wie tief tatsächlich der Gegner steht. Celje mit 11 Mann in der eigenen Hälfte. Kutschis, der eben angesprochene baumlange Stürmer, steht so auf Höhe der Mittellinie. Leverkusen lässt den Ball einmal um den heißen Brei rumlaufen. Er arbeitet sich einen Einwurf auf der rechten Seite, ziemlich in der Nähe der Trainerbank der Gäste, bei denen ja ein Neuer steht. Stelle ich euch gleich mal ein bisschen genauer vor. Erstmal Augen auf Leverkusens Angriffsversuch.
Vázquez hatte den Ball kurz eingeworfen, ist dann direkt nochmal über die Seitenauslinie gerutscht. Heißt, wieder ein Wurf für Vázquez. Rein in den Strafraum. Malik Tillman versucht, den Ball dort zu kontrollieren. Gelingt nicht, stattdessen spielt er Foul. Und es gibt Freistoß für die Slowenen. Bei denen also nicht mehr Campelos, der Portugiese, das Sagen hat. Der Mann, der die Mannschaft zum Meistertitel geführt hat, hatte seinerzeit übernommen von einem gewissen Albert Riera. Ja, den kennen wir aus der Bundesliga. Glückloses Gastspiel in Frankfurt gehabt, als er dorthin gewechselt ist. Und nach dem Wechsel kam dann eben Campelos, hatte mit großem Vorsprung in der Liga übernommen, hat die Mannschaft zum Meistertitel souverän geführt. Alle dachten, alles okay, Zelje voll gut unterwegs. Dann kam der Saisonstart und der ging richtig in die Hose. In Slowenien wird schon länger gespielt als in Deutschland. Und Zelje ist auf einem indiskutablen 7. Platz von 10 Teilnehmern in der slowenischen Liga. Deswegen die Notbremse auf der Trainerbank. Trainerwechsel. Der neue heißt Zoran Zeljkovic. Ist Slowene, 46 Jahre alt und war vor einigen Jahren schon mal als Co-Trainer im Verein aktiv. Mittlerweile dann viel Trainererfahrung gesammelt, auch in der slowenischen Liga. Zuletzt aktiv gewesen beim Liga-Konkurrenten, dort abgeworben worden. Und jetzt der Chef, und der ist noch schicker gekleidet als Carles Martinez. Das kann ich euch sagen. Der trägt nämlich ein beiges Sakko zur schwarzen Hose und rotmelierte Turnschuhe mit ebenfalls perfekt aussehenden weißen Schnürsenkeln. Also modisch allererste Sahne, dazu graumelierte Haare, die er nach oben weggegelt hat. Ja, das kann ich euch in aller Ruhe erzählen, denn Leverkusen mit wirklich Bummeltempoaufbau, tief in der eigenen Hälfte, Tabsoba Höhe, eigene 16er Kante. 8. Minute läuft. Es steht 0-0 zwischen Leverkusen und dem Außenseiter aus Celje. Das ist in Slowenien. 40.000 Einwohner. Kein Dorf, Städtchen. Eigentlich auch bekannt für Handball. RK Celje, ein europäischer Topverein. NK Celje im slowenischen Fußball in den letzten Jahren immer stärker, immer besser und dominanter geworden. Jetzt aber muss Celje aufpassen. In Leverkusen kommt. Erste Abschlusschance. Schick. Aus der Drehung. Das war mal direkt schnörkellos gespielt. Ein Pass in Richtung Strafraum. Tillman lässt klatschen direkt in den Lauf von Schick. Der fackelt nicht lange, zieht sofort ab. Ball geht aber 3-4 vielleicht sogar am Ende, weil er sich ein bisschen wegdreht. 5 Meter am rechten Pfosten vorbei. Natürlich Patrick Schick, bester Torjäger der Leverkusener. Auch schon in der abgelaufenen Saison gewesen. Mr. Zuverlässig, der Tscheche. Das kann er allerdings noch einen Ticken besser. Trotzdem zum ersten Mal so ein bisschen Tempo im Leverkusener Spiel. Ich sage mit Absicht ein bisschen, weil ich da noch etwas mehr Schwung erwartet hatte und habe. Carles Martinez, der Trainer, auf jeden Fall versucht, den Schwung auf den Platz zu transportieren. Mit seiner sehr engagierten Coachingweise jetzt vielleicht auch für euch kurz zu hören gewesen. Sein aufmunterndes Klatschen unten, weil Leverkusen mal mit ein paar schnellen Pässen sich Raum verschafft hat. Auf der linken Seite langer Ball, wunderbar in den Lauf von Diaby, aber nicht wunderbar genug. Idee war klasse, Umsetzung ausbaufähig. Langer Versuch von Medina in den Lauf von Diaby, gerät etwas zu weit, Ball geht ins Tor aus. Und so gibt es erneut Tor ab vom Kasten der Gäste. Spiel läuft weitestgehend in eine Richtung, in das Tor, oder nicht in das Tor, auf das Tor zu. Der Unterschied ist wichtig an der Stelle von NK Celje. Aber das ist so eine echte Top-Chance. Haben wir noch nicht gesehen in den ersten knapp 10 Minuten. Leverkusen spielt übrigens nicht aus Zufall komplett in Schwarz. Heute mit einem Sondertrikot ausgestattet worden. Dort ist das Wappen des TSV Bayer 04 Leverkusen aufgedruckt oder aufgestickt worden besser. Und das erinnert an den UEFA-Cup-Sieg 1988, als der TSV Bayer 04 Leverkusen damals den Pott holte, um den es ja immer noch geht, der UEFA-Cup. Vorläuferwettbewerb der Euroleague, und in der sind wir unterwegs. Leverkusen über die linke Seite. Jetzt ist Platz da. Schönes Dribbling von Aleš Garcia bis zur Kante des 16ers. Dann abgebremst.
rüber verteilt auf die rechte Seite. Vázquez lässt einen ins Leere laufen, aber bekommt den Pass da nicht in die Mitte. Der 35-jährige Spanier im Ansatz, richtig gute Aktion am Ende. Brotlos, sah gut aus, aber da ist ihm der Ball dann versprungen, nachdem er ihn am Gegner vorbeigelegt hat. Gut den Raum erkannt hatte, technisch nicht ganz sauber. Ansonsten wäre es eine Top-Möglichkeit gewesen, um den Ball in die Mitte zu einem Stürmer vor den Kasten zu bringen. Hat nicht ganz sollen sein. Deswegen nächster Anlauf, Leverkusen fast nur im Ballbesitz. Jetzt mit Bade, Höhe Mittellinie, schaut wieder. Rechts wartet Vázquez, genau auf Höhe der Seitenauslinie mit dem Kopfball. Verlängerung in den Lauf von Tillmann. Der wird aber vom Gegner gestellt, also geht es wieder zurück auf Höhe der Mittellinie. Wieder Loic Bade, rübergespielt zu Tapsoba in den Anstoßkreis. Da hat sich auch Garcia hinbewegt, der bekommt den Ball jetzt. Und Leverkusen spielt mal ein bisschen schneller. Sofort ist Platz da, Schuss, Pfosten! Top-Möglichkeit für Leverkusen, da war sie die erste, Martin Terrier. 3-4 direkte Pässe durchs Mittelfeld von Selye und dann Terrier. Ansatzlos der Schuss aus 22 Metern, aus der Hüfte einmal abgedrückt und der Ball klatscht an den rechten Pfosten. Ball immer noch im Spiel und Leverkusen hat ihn schon wieder. Diaby zieht von links in die Zentrale, überlässt für Andrich, der rüber zu Garcia, dessen Flanke zu Vázquez, Schuss, abgeblockt, Ecke. Immer noch 0-0, aber Leverkusen meldet sich an und tatsächlich, mir ist hier auf unserem Kontrollbildschirm jetzt nochmal eine Zeitlupe der Szene von eben eingeblendet worden, der Pfostenschuss von Terrier, und auf den ersten Blick war ich mir sicher, also der ist direkt an den Pfosten gegangen, aber Jean-Luc Leban, der Keeper, war noch mit den Fingerspitzen dran, ansonsten hätte der Ball ziemlich sicher rechts im Tor den Weg ins Tor gefunden. Achtung, Ecke Leverkusen, per Kopf geklärt. Also das war eine brillante Parade vom slowenischen Keeper. Zweiter Anlauf der Leverkusener. Flanke in die Mitte. Probleme bei Celje, den zu klären. So wieder vor die Füße von Leverkusen gebracht. Und es rollt der nächste Angriff über die rechte Seite. Vázquez wird rüde zu Boden gerungen. Das hätte man auch ein bisschen eleganter mit einem Foulspiel der leichteren Sorte lösen können. Aber Vázquez steht schon wieder. Uiuiui, einmal komplett auf ihn gesprungen, Huckepack von hinten und dann auf den grünen Rasen runtergedrückt. So gibt es Freistoß, rechtes Halbfeld für Bayer 04 Leverkusen. Fünf Spieler stehen auf Höhe der 16er Kante und Aleš Garcia zur Ausführung dieses Freistoßes parat. Der Rechtsfuß, spanische Freistoßkünstler, wird den hoch reinzirkeln als Kopfballvorlage. Wo ist Patrick Schick? Ja, lungert genau in der Zentrale rum. Jetzt setzt er sich in Bewegung. Oh, Flanke auf den zweiten Pfosten. Tapsoba wieder gehalten von Leban. Nächste Top-Parade. Super Freistoß. Mit so viel Zug auf den zweiten Pfosten. Und Leban macht dann die kurze Torwart-Ecke zu. Kopfball von Tapsoba hätte gepasst. Leban liegt jetzt am Boden, weil er nach dieser Parade mit dem Pfosten zusammengerasselt ist. Kopf und Kragen riskiert. Das 0-0 für den Moment gesichert. Aber Leverkusen nach kurzer Anlaufzeit jetzt am Drücker mit der Ecke. Viertelstunde ist um. Kurz ausgeführt. Wieder Garcia. Abgefälscht. Tor! Aleš Garcia wird hier gefeiert, alle bei ihm, aber das war ein Eigentor. Eigentlich eine völlig verunglückte Flanke von Garcia, aber die findet den Weg ins Tor. Und jetzt ist hier natürlich Party.

Partystimmung in Leverkusen. Die Führung für die Werkself, gerade eben gefallen. 15. Minute, 1-0 für Bayer 04. Das Ganze nach einem Eigentor. Zuvor schon Top-Möglichkeiten für Leverkusen, unter anderem ein Pfostenschuss von Terrier. Eine Riesen-Kopfballmöglichkeit von Tapsoba, die auf Kosten einer Ecke geklärt wurde. Und nach der Ecke kurz eine Variante rüber zu Aleš Garcia, dessen Flankenversuch aus dem linken Halbfeld eigentlich komplett verunglückt. Aber völlig überrascht war auch Sweet Sessla, der Mittelfeldspieler von NK Celje. Und der fälschte den Ball unhaltbar ins eigene Tor ab. So führt Leverkusen mit 1-0. Und das ist der Lohn für eine dann doch nach... Also die ersten paar Minuten möchte ich ausklammern. Die waren Bummeltempo. Aber danach eine wirklich engagierte und... immer mehr auch temporeiche Anfangsphase von Bayer 04 Leverkusen. Und fast folgerichtig das erste Tor gegen einen, das muss ich so sagen, es wirkt sehr überfordert in vielen Bereichen. Einen klar unterlegenen Gegner, der hier fast nur hinterherläuft, der noch überhaupt nicht das eigene Spiel hat etablieren können. Und Leverkusen, wann immer die Mannschaft den Ball laufen lässt, das ist zumindest der Eindruck dieser ersten 15 Minuten, dann hat Celje das klare Nachsehen. Mal sehen, ob es dabei bleibt. Nächstes hartes Einsteigen gegen Vázquez, der muss einstecken. So gibt es Freistoß. Ziemlich ähnliche Position wie gerade eben, wieder rechtes Halbfeld. So etwa 15, 20, einigen wir uns auf 18 Meter hinter der Mittellinie, halbrechte Spur. Und von dort will Garcia den Ball dann gleich wieder als Freistoßflanke reinschlagen. Ein Spieler von Celje hatte ein bisschen was dagegen, hat dort nochmal rumgemäkelt. Genaue Position des Balles hat ihm nicht gepasst. Verbić hat den Ball nochmal weggeschossen oder zumindest ein bisschen weggespitzelt. Aber Garcia darf nach Rücksprache mit dem Schiedsrichter von genau der Stelle, die er vermutet und angenommen hatte, den Freistoß jetzt reinschlagen. Wieder auf Höhe der 16er Kante, alle da. Und Garcia ballert den Ball in die Einmannmauer. Den eben angesprochenen Verbić an den Rücken. So keine Freistoßflanke, zumindest keine, die für Gefahr sorgen kann. Und weiter 1-0 Leverkusen nach 18 Minuten durch das Eigentor von Mittelfeldspieler Sweet Sessler. Leverkusen hat den Ball schon wieder. Diaby, Neuzugang, kam am letzten Tag des Transfersommers nochmal für etwas mehr als 30 Millionen, wie es heißt, aus Saudi-Arabien zurückgewechselt zur Werkself. Er soll, will und kann vermutlich ein ganz entscheidender Faktor in dieser Mannschaft in dieser Saison werden mit seinen Fähigkeiten. Passt super in das System, das Carles Martinez favorisiert. Dieses 4-3-3. Da kommt es natürlich vor allem auf schnelle Außenstürmer an. Heute sind das Diaby und Terrier. Und auch der weit nach vorne gerückte Vázquez macht immer mit. Wird jetzt auf dem rechten Flügel geschickt. Kommt nicht ganz an den Ball ran. Aber Leverkusen geht sofort ins Gegenpressing. Mit Vázquez, mit Schick und auch mit Aleš Garcia. Sofort hat Celje Probleme im Spielaufbau. Ball ist weg. Und bei Schick im Strafraum einen aussteigen lassen. Rüber zu Garcia. Und dann die Parade. Klasse. Nicht drin der Ball. Sanlu Kleban mit der dritten Top-Rettungstat, diesmal mit dem Fuß gegen den freigespielten Garcia. Aber Leverkusen setzt nach, wieder Diaby. Halbhohe Reingabe abgewehrt. Raus vor die Füße eines Leverkuseners. Dauerdruck der Werkself, die hier Bock auf Fußball spielen hat, die hier Bock auf Tore schießen hat. Das merkt man bis oben unter Stadiondach, da wo ich sitze und für euch reportiere. Und ich blicke eigentlich nur aus meiner Sicht nach rechts, denn Leverkusen ist im Dauervorwärtsgang. Auch jetzt schon wieder mit Tapsoba. Kluge Verlagerung auf die linke Seite. Dorthin ist Tillman ausgewichen. Ihr hört schon, und wenn ihr mir genau zugehört habt, dann könnt ihr das sicherlich auch nachvollziehen. Leverkusen schafft es sehr, sehr gut, auch die Position untereinander immer wieder
zu wechseln und zu tauschen, dem Gegner damit vor Aufgaben zu stellen. Tillmann, der in der Mitte gestartet ist, jetzt mal auf der linken Seite, Diaby rechts wie links zu finden, auch Terrier überall und nirgends aus Sicht von Nkazelje. Ball ist auf der rechten Seite, Vázquez flankt in die Mitte, Ballannahme Schick, Ball verspringt ihm, raus vor die Füße von Garcia, von da hat er eben geflankt, als der Ball dann per Eigentor ins Tor von Celje verlängert worden ist, diesmal haut er ihn raus auf die rechte Seite. Dort Vázquez im Zusammenspiel mit Diaby. Flanke gar nicht so schlecht, aber rausgeköpft. Dann versucht Celje es spielerisch vorm eigenen 16er. Keine gute Idee. Bisschen Glück gehabt. Zumindest einen Freistoß rausgeholt, die Slowenen. Ansonsten wäre Leverkusen wieder da gewesen. Das gerade eben für Garcia war eine Top-Chance, weil Leverkusen es gut gespielt hatte. Schick hinter die letzte Linie des Gegners. Und Garcia dann mit der Pike gestoppt worden. Vom Besten bei den Gästen. Sanluk Leban. Der macht hier, das kann ich nach 21,5 Minuten schon verbrieft sagen, bislang ein Top-Spiel. Leverkusen aber auch sehr ansprechend unterwegs. Klar können wir darüber diskutieren, wie stark ist der Gegner wirklich. Wie hoch ist die Hürde, aber Leverkusen spielt es bislang sehr erwachsen und sehr konzentriert. Das kann man ja nicht immer sagen über die Werkself. Aber bislang passt das alles. Im Mittelfeld gab es eine Kollision. Kein Pfiff von Schiedsrichter Ferrote. Stattdessen Vorteil für Celje. Fraglich, wie sehr das ein Vorteil ist. Unter Gegnerdruck den Ball behalten. Jetzt mal ein bisschen befreit in die eigene Aufbauzentrale. Zum Kapitän rüber zu Mark Zabukovnik. Der verteilt ihn raus auf die rechte Seite und sie an. Celje nach geraumer Zeit mal wieder mit Ball am Fuß hinter der Mittellinie, weil Leverkusen sich für den Moment mal kurz hinten formiert hat, zurückgezogen hat und jetzt wieder in den Pressing-Modus geht und rausrückt. Tillmann läuft dort den Abwehrchef der Gäste an, aber BG wählt sofort den Notausgang ganz hinten zurück zum eigenen Keeper und der dann flach zu ihm zurück, wieder zurück zum eigenen Keeper und jetzt wird vermutlich Langholz kommen. Nee, einmal kurz angetäuscht und dann kurz gespielt. Ballbesitzfußball ist ja das, wofür Celje normalerweise steht und stand. Klappt in dieser Saison allerdings noch nicht so wirklich. Dieser sehr dominante, zumindest in Slowenien dominante Fußball heute Abend gegen Bayer Leverkusen. Auch wenig davon bislang zu sehen in 23,5 Minuten. Für alle, die später dazugekommen sind, Leverkusen führt seit der 15. Minute hochverdient 1-0 ein Eigentor. Svit Sesla hat in die eigenen Maschen getroffen nach einer Halbfeldflanke, die eigentlich verunglückt war von Aleš Garcia, dem Leverkusener Spielmacher. Dann beim Klärungsversuch den Ball nicht richtig getroffen und ins eigene Tor unhaltbar verlängert. Leverkusen kommt über Terrier, der hat schon den Pfosten getroffen. Spielt in die Halbposition, immer wieder Garcia, jetzt auch mal Andrich. In der anderen Halbposition auf der rechten Seite Vázquez, der wird jetzt zum wiederholten Male gefoult und holt den Freistoß. Und das ist eine Position, aus der kann man auch mal direkt aufs Tor schießen. Da ist erneut der Kapitän Mark Zabukovnik rausgerückt und hat dann einmal die Sense rausgeholt. Vázquez von den Beinen, so der Freistoß. 26, 27 Meter Torentfernung, ganz zentrale Position. Aleš Garcia hat bewiesen, dass er auch aus dieser Distanz treffen kann. Aber dafür braucht es ein ordentliches Gerät gleich. Soll heißen, einen richtig strammen Schuss. 1-0 führt Leverkusen gegen den slowenischen Außenseiter Nkazelje beim Auftakt in die neue Europa-League-Saison. Jetzt Freistoß für Leverkusen. 27 Meter Torentfernung, zentrale Position. 4-Mann-Mauer und Aleš Garcia steht zur Ausführung bereit. Der Spanier läuft an, schießt, aufs Tor gehalten. Garcia, der Mann der ersten 25 Minuten, die hier gespielt sind, vor mehr als 25.000 Fans in Leverkusen. 17 Grad hat es, regnet nicht mehr, über den Tag kam einiges runter. Leverkusen, na klar, turmhoher Favorit gegen den slowenischen Meister.
der im Vergleich mit einem sehr dezenten Kader angereist ist, was den Marktwert angeht, klar unterlegen. Leverkusen so im Bereich von 480 Millionen Marktwert. Zell jetzt zum Vergleich, kommt so auf 18 Millionen. Also das zu den Kräfteverhältnissen. Die spiegeln sich auch auf dem Platz wieder in diesen ersten Minuten. Und Leverkusen hat das dann auch mit dieser Dominanz ins Ergebnis transportiert. Mit ein bisschen Glück zuvor schon Pech gehabt bei einem Pfostenschuss von Terrier. Bei der 15. Minute ging dann eine Flanke von Garcia ein bisschen krumm rein in den Strafraum von Celje. Und beim Klärungsversuch des Slowenen Svit Zesla passierte das Malheur. Unhaltbar ins eigene Tor verlängert. Eigentor und so Leverkusen 1:0 vorne. Jetzt mal die Gäste im Ballbesitz. Schlimmer Fehlpass in der Hälfte von Leverkusen. Was geht mit dem Konter? Terrier führt den Ball bis zur Mittellinie, verliert ihn dann aber gleich wieder. Und so Neuaufbau der Gäste über den eigenen Keeper, über Jan Lehmann. Die Grafen, wie sie genannt werden, die Spieler von NK Celje. Könnt ihr ein bisschen was zum Angeben, wenn ihr das mal wisst. Also ist vielleicht ein Fall für Wer wird Millionär bei Günther Jauch. Wieso heißen die Spieler von NK Celje die Grafen? Geht zurück auf ein ehemaliges Adelsgeschlecht in der Region. Daher also der Spitzname dieses Vereins. So, könnt ihr auch abspeichern. Absolutes Klugscheißerwissen für euch. Gibt's alles hier bei uns natürlich in der Vollreportage. Übertragen dieses Spiel in voller Länge. Den Auftakt von Bayer Leverkusen, der vielversprechend ist in dieser Europa League-Saison. Von der Mannschaft, die vor ein Vierteljahren im Finale der Europa League stand. In der Supersaison von Xabi Alonso. Als einfach nicht verloren wurde. Mit einer Ausnahme. Dort im Finale gegen Atalanta Bergamo. Ein gewisser Ademola Lookman wurde zum Leverkusener Albtraum, verhinderte das für viele schon fast fest eingebuchte Triple aus Meisterschaft, Pokal und Europa League. Ein Jahr zuvor war er Endstation im Halbfinale, als die Roma mit José Mourinho sich an Leverkusen vorbeimauerte mit wirklich unattraktivem und unansehnlichem Fußball. Jetzt also der nächste Anlauf, der Titel und das Finale in Frankfurt fest im Blick für Bayer Leverkusen. Und hier nach einer knappen halben Stunde gegen Celje die 1:0-Führung nach dem Eigentor von Zesla. Und kaum sage ich's, ist mal ein bisschen Platz da für die Gäste, die sich gut aus der Befreiung in der eigenen Hälfte gelöst haben, zu eben jenem Zesla spielen. Der passt ihn zurück in eine gute Abschlussposition, aber da traut sich niemand aufs Tor zu schießen. Stattdessen der Pass raus zu Verbic, linke Seite, in den 16er der Leverkusener reingedribbelt, aber mit keiner Flankenmöglichkeit. Garcia steht da im Weg, dann wird rüber gespielt zu Ticic, der nochmal ganz zurück und Flanke. Abwehr mit dem Kopf vor die Füße eines Slowenen. Jetzt könnte der Schuss kommen. Kommt aber nicht. 20 Meter vor dem Tor. Leverkusen steht jetzt ganz tief und kommt nicht so richtig rein in die Zweikämpfe. Lässt die Slowenen spielen und die spielen. Flanke in die Mitte. Flecken ist da. Ja, der spielt auch mit. Leverkusens Keeper schnappt sich den Ball, schlägt ihn sofort weit ab und erreicht vorne Patrick Schick nicht. Stattdessen wieder die ganz in Orange gekleideten Spieler aus Slowenien mit Ball am Fuß im Vorwärtsgang. 15 Meter hinter der Mittellinie. Zu halblinken gespielt, wieder in die Mitte rein und Leverkusen gönnt sich mal ein paar Minuten in der Hängematte. Müsste wieder ins Pressing kommen und versucht das jetzt auch. Moussa Diaby sprintet da den Gegner an, aber der bleibt ballsicher. Und hat den Ball auf die rechte Seite gespielt mit ein bisschen Platz. Links außen winkt einer. Der hat ganz, ganz viel Raum. Da kommt der Ball auch hin. Verbic hat ihn. Könnte wieder flanken oder selber in die Mitte ziehen zum Abschluss. Ja, genau das tut er. Schuss, Flecken, gehalten, Kopfball. Flecken hat ihn.
Top-Chance für die Gäste. Und das war viel zu leicht. Verbitsch gegen zwei Leverkusener. Die lässt er stehen wie Slalomstangen. Sowohl Vázquez als auch Bardet. Einmal ins Karussell geschickt mit einer einfachen Körpertäuschung. Kam von dem linken Flügel zur Mitte gedribbelt. Täuscht nach links zur Grundlinie an. Beide machen den Schritt, Bardet und Vázquez. Und dann geht er einfach geradeaus durch. Verbitsch in Richtung Tor, schießt aus 8 Metern halblinker Position. Etwas zu zentral, so kann Flecken den Ball noch klären. Hoch nach vorne, Verbitsch köpft ihn danach nochmal aufs Tor. Aber den hat dann Flecken ohne Probleme. Also das war wirklich kläglich verteidigt. Und was soll ich euch sagen? Zelje macht weiter, hat den Ball schon wieder und ist schon wieder auf Höhe der Mittellinie und wird wieder nur zaghaft attackiert. Also wir sind wieder beim Phänomen Bayer Leverkusen. 25 Minuten hier, einen sehr, sehr guten Auftritt hingelegt. Und jetzt wirkt es fast so, als wolle die Mannschaft den Dienst quittieren. Das Fußballspielen einstellen. Frag nur, wie lange und wird das tatsächlich bestraft, dass eben... Hätte gut und gern das 1-1 bedeuten können, wenn Verbitsch den auf den langen Pfosten gezogen hätte. Dann bin ich mir sehr unsicher, ob Flecken da noch rangekommen wäre aus der kurzen Distanz. Fast unmöglich. Glück für Leverkusen. So aber steht es 1-0 für die Werkself. Und Bardet hat den Ball, 3-4 Meter hinter der Mittellinie, Ball kurz abgestoppt. Findet jetzt auch keine Lösung spielerisch, also Rückpass zu Tapsoba, dem Kapitän der Leverkusener, der wieder zu Bardet und dann gut aufgelöst über Andrich. Jetzt haben die Leverkusener mal die ersten 3-4 Gäste, Angreifer überspielt.

drauf bekommt und von da geht der Ball über die Querlatte. Trotzdem, das war mal wieder nach längerer Zeit ein positiver Ausflug von Bayern 04 Leverkusen nach vorne. Vor allem geduldig aufgebaut, den Raum gezogen auf der linken Seite und den dann ordentlich bespielt. Alex Garcia schon in Position gelaufen gewesen für die Ausführung an der Ecke von links. Problem nur, war kein Ball da. Jetzt musste er einmal 10 Meter weg und sich einen Ball höchstpersönlich holen. Jetzt kann er die Ecke reintreten in der Mitte. Kopfballabwehr, rausgeköpft vor die Füße von Tillmann. Schussversuch, abgewehrt. Einwurf Leverkusen, rechte Seite. Leverkusen hat scheinbar alles im Griff, aber bei dem Ergebnis und vor allem bei diesem Schlendrian der letzten Minuten kann das auch ein wackeliges Ergebnis sein. Geht noch was vor der Pause. Achtung, Garcia wieder aus der Distanz. Wieder mit viel Wucht, diesmal weit drüber. Das ist auf jeden Fall einer der auffälligsten in diesem Spiel. Hat ja auch das Tor, naja, also wenn wir es ganz positiv ausdrücken, mehr oder weniger erzwungen mit dieser Halbfeldflanke, die ins eigene Tor unabsichtlich verlängert worden ist von Sweet Sessler. Ganz interessanter Spieler. Sein Papa Simon war auch schon Fußballer, hat auch mal gegen Leverkusen gespielt, damals im Trikot von Maribor. 26 Jahre ist das her. Leverkusen gewann damals unter der Leitung von Trainer Christoph Daum. Jetzt heißt der Trainer Carles Martinez, der sieht, wie seine Mannschaft offenbar den Motor wieder hochfährt. Flanke Diaby, Kopfball drüber. Ball ist im Netz. Patrick Schick aber von hinten, also kein Tor. Flanke Diaby und dann aus 8 Metern Schick, der eingesprungen kommt. Körper in der Luft verdreht, den Oberkörper so 90 Grad nach rechts, um den Ball auch drücken zu können, musste ein bisschen runter und im Fallen dann der Kopfball knapp am rechten Torwinkel vorbei, hinten die Netzhalterung, diese große Stange getroffen und von da ging der Ball dann hinten ins Netz, deswegen gab es vereinzelt mal hier den Torjubel auf den Rängen, aber eigentlich gut zu erkennen gewesen, dass der vorbeigeht, so weiter nur 1-0 Leverkusen, trotzdem guter Angriff und vor allem hat mir gut gefallen, wie Diaby den Ball annahm und direkt zur Flanke verarbeitete. Das war flüssig. Jetzt gibt es den Beinschuss im Mittelfeld. Tillmann am Gegner oder durch den Gegner hindurch. So Platz auf der rechten Seite. Flanke Garcia, Kopfball, Klärung, Ecke. Das war bitter nötig, dass da ein Slowene 6 Meter vom eigenen Tor köpft. Denn in seinem Rücken war der aufgerückte Facundo Medina einschussbereit in Position der Argentinier. Ärgert sich, verständlicherweise. Das hätte ein Tor bedeuten können. Ball aber nicht drin. Stattdessen wieder Ecke, wieder Garcia, wieder von der linken Seite. Vors Tor, Faustabwehr. Und ja, Torwart ist dabei angegangen worden. Jean-Luc Leban. Und so gibt es Freistoß aus dem Fünfer der Gäste, die hier bislang im Rahmen ihrer Möglichkeiten einen guten Auftritt hingelegt haben. Klar, hinten guten Torwart. Einmal Glück gehabt mit dem Pfostenkracher. Ein, zwei Chancen von Leverkusen hätten auch das Potenzial für ein weiteres Tor haben können. Pech mit dem Eigentor. Aber vor allem dieses Ding von Verbitsch vorne, das hätte das 1-1 bedeuten können, als Flecken gut reagierte und vorher Leverkusen einfach grässlich verteidigte. Jetzt ist wieder Platz auf der rechten Abwehrseite von Leverkusen und wieder der angesprochene Verbitsch, wieder gegen die beiden. Diesmal bleibt er hängen an Vázquez und Bade. Fault auch, kleiner Bodycheck. Vázquez ist zu Boden gegangen, Verbitsch nicht zufrieden. Sagt unübersehbar da in Richtung Schiedsrichter Ferrote, war doch nichts. Also mein Slowenisch ist nicht gut, aber die Gestik war unübersehbar. Das ist auf jeden Fall der auffälligste

Sabic neben dem eigenen Keeper, der ja auch sehr, sehr gut hält. Die beiden Besten auf Seiten der Slowenen, die jetzt hinten verteidigen. Den Ball raushauen, die Linie langschlagen, geht über die Seitenauslinie. Einwurf Leverkusen, kurz ausgeführt zu Andrich, der zurück zu Garcia und über Tapsuba und Bade dann rein in die Hälfte von Celje. Klasse Verlagerung per Chip auf die rechte Seite. Vasquez nimmt den Ball an, flankt in die Mitte. Oh, mein Haar, wäre schick da gewesen. Andrich setzt nach, wird geschubst, kriegt keinen Freistoß. Stattdessen Celje, langer Ball auf Höhe der Mittellinie. Tapsuba dreht sich um den Gegner. Sowas von locker und ruhig. Ist ja unersetzlich bei Leverkusen hinten. Und wenn ihr mal neben ihm steht oder stehen solltet, das ist ein richtiger Turm. 1,92 hoch, richtig muskulös, breit und trotzdem so schnell. Also gegen den hätte ich keinen Bock zu stürmen. Jetzt kommt Leverkusen. Tillman, flache Reingabe von der rechten Seite, geklärt vor die Füße von Vasquez. Der spielt direkt wieder zu Tillman. Der steht auf Höhe der Strafraumkante, passt zurück mit der Hacke. Vasquez dann in den Rückraum. Garcia, schöner Pass. Terrier, gehalten. Klasse gespielt von Leverkusen. Einmal Celje, wie eine Ziehharmonika. Auf, zu und dann zugeschnappt. Aber Terrier bleibt einmal mehr hängen. Am glänzend reagierenden Jean-Luc Leban. Ballverlust Celje. Nächste Angriffswelle. Der Leverkusener rollt. Immer wenn es gefährlich ist, hat Garcia seine Füße im Spiel. Von ihm kam eben auch die formidable Vorarbeit. Dieser Flachpass. Wirklich messerscharf, genau durch die Lücke der letzten Linie der Abwehrreihe von Celje hindurch. Und dann ist es Terrier Auge in Auge mit dem Torwart, versucht den Flachschuss in die lange Ecke. Aber fast in Spagatmanier kommt da Leban angeflogen und klärt den sichtlich überraschten Terrier. Ich glaube, der war doppelt überrascht. Zum einen über diesen Traumpass von Garcia, ansatzlos aus der angetäuschten Schussbewegung heraus und dann im weiteren Verlauf halt einmal umgedreht und zack kommt dieser türkise Blitz auf ihn zu, der in Türkis gekleidete Keeper, und verhindert, wie gesagt, fast im Vollspagat das zweite Tor für Leverkusen. Trotzdem, klasse gespielt und wir halten fest, Leverkusen hatte schon Chancen für 3-4 Tore, hat nur eins gemacht, beziehungsweise eigentlich haben es ja die Slowenen gemacht mit einem Eigentor. Und nach hinten muss Leverkusen aufpassen, denn Celje kommt immer mal wieder. Auch jetzt, kurz hinter der Mittellinie gestoppt worden, Andrich zuppelt da am Trikot des Gegners, unterbricht den durchaus temporeichen Vorstoß auf der rechten Angriffsseite der Gäste. Das Ganze 4 Minuten in etwa vor der Pause. 1-0 Leverkusen gegen NK Celje zum Auftakt in dieser Europa-League-Saison im heimischen Stadion. Aber noch sind ein paar Minuten zu spielen bis zur Pause und Celje im Angriff. Verbic in die Mitte, Kopfball, gehalten! Flecken, Ball immer noch heiß. Nächste Flanke, wieder Flecken da. Oh mein Haar, der Ausgleich! Und zwar ausgerechnet durch den Mann, der das Eigentor produziert hat. Wieder Ausgangspunkt Verbic. Ein klasse Kopfballaufsetzer von Swiss Cessler. Und dann ist der zuletzt durchaus in der Kritik stehende Marc Flecken aber sowas von auf dem Posten. Klasse Parade. Mit dem rechten ausgestreckten Arm hindert er den Ball am Überschreiten der Torlinie. Das war wirklich nicht leicht. Hat er richtig gut gemacht, aber wieder hat Leverkusen viel zu zaghaft, viel zu sorglos verteidigt. Ich weiß nicht, ob die eingelullt sind dann, weil der Gegner scheinbar nicht nach vorne mitmachen will. Aber das sollte sich doch jetzt mal nach 42,5 Minuten festgesetzt haben. Die Erkenntnis, wenn die kommen, dann mit Macht und durchaus mit spielerischen Vorzügen. Immer wieder Verbic, Benjamin Verbic, Rückkehrer, in Celje geboren, hat bei vielen europäischen Clubs gespielt. Jetzt kommt auf der anderen Seite Schick, Abseitsposition,
habe mich schon gewundert, wieso wird er nicht gepfiffen. Gleich doppelte Abseitsposition, meiner Meinung nach. Aber auf jeden Fall schick. Also erst auf die linke Seite zu Medina gespielt, dessen Flanke dann in die Mitte. Medina könnte womöglich nicht im Abseits gestanden haben. Schick in der Mitte auf jeden Fall. Deswegen sein Kopfball, der ohnehin am Tor vorbeirauschte. Ohne Belang. Nochmal ein Wort zu Benjamin Verbic. Also in Celje geboren, aber der hat viel internationale Erfahrung gesammelt. Hat in Kopenhagen, Kiew, Panathinaikos, zuletzt in Griechenland gespielt. Ist slowenischer Nationalspieler. Also der kann schon kicken. Sicherlich einer der begabtesten in der Elf der Gäste. Und das stellt er hier heute als Linksaußen unter Beweis. Hätte selbst treffen können. Und hat auch gerade mustergültig vorgearbeitet. Kopfball von Sessler. Dann nicht im Tor. Eine Minute noch. Bis zur Pause. Leverkusen hat den Ball. Höhe der Mittellinie. Immer wieder, wenn ich bei den Leverkusenern schaue, wer da sich anbietet, wandert mein Blick rüber zu Aleš Garcia. Der Mann mit den meisten Ballkontakten in dieser ersten Hälfte und im größten Wirkungskreis. Robert Andrich an seiner Seite dagegen sehr unauffällig. Jetzt hat er mal den Ball erobert. Direkt Passversuch in Richtung Schick misslingt. Aber Leverkusen kommt gut nach, organisiert sich den sogenannten zweiten Ball, also den Abpraller, und spielt dann über Garcia in die halblinke Spur. Dort läuft Medina an, spielt einmal kurz zu Diaby, der hat zwei Gegenspieler vor ihm, sagt, hier will ich nicht lang. Also klar, zu wem wohl? Natürlich zurück zu Aleš Garcia. Er hebt beide Arme, spielt kurz zu Tillmann, bekommt ihn sofort wieder zurück. Ihr merkt, also Leverkusen muss gefühlt mit jedem dritten Pass zu Aleš Garcia, so wirkt es. Auch jetzt schon wieder zu ihm gespielt. Dann war ein kurzer Fehlpass mit dabei, aber fällt nicht weiter ins Gewicht, weil Leverkusen den Ball sofort zurückerobert hat. Eine Minute Nachspielzeit ist eben angezeigt worden, hat schon begonnen. Leverkusen im Angriff über Diaby und Terrier im Zusammenspiel. Dann natürlich wieder Garcia, Flanke in den Strafraum rein. Diesmal allerdings geklärt. Und was macht Celje daraus? Mit Blick auf die Uhr bleiben nur noch rund 20 Sekunden. Gibt nochmal einen Einwurf und dann dürfte es das gewesen sein in dieser ersten Hälfte, die Leverkusen über weite Strecken dominiert hat. Chancen für 3-4 Tore. Auf der anderen Seite, Celje kam selten, hätte aber auch zweimal treffen können, vielleicht sogar einmal müssen. Also das Ergebnis drückt nicht so wirklich den Spielverlauf aus. Ja, Leverkusen führt verdient, aber Leverkusen ist weit weg vom Optimum. Das müssen wir auch deutlich sagen, im Spiel nach vorne durchaus gefällig, nach hinten aber anfällig. Und diese Kombination, das haben wir auch schon in den ersten Bundesligaspielen gesehen, ist tückisch. Zur Pause allerdings führt Leverkusen mit 1-0 gegen NK Celje im ersten Europa-League-Spiel. Ist Pause in Leverkusen. Ergebnistechnisch alles in Ordnung für Bayer 04. Leverkusen 1-0 die Führung bei diesem Europa-League-Auftakt gegen den slowenischen Meister NK Celje. Das Tor für Leverkusen war ein Eigentor. Halbfeldflanke vom Spanier Aleš Garcia. Unhaltbar in den eigenen Kasten. Verlängert vom Slowenen Svit Sesslar. Aber Leverkusen spielt ein bisschen mit dem Feuer, hat die Slowenen, krasser Außenseiter, schon einige Male zu guten Chancen eingeladen. So die knappe Führung zur Halbzeit. Und damit willkommen zurück hier in der Bay Arena. Exakt in dieser Sekunde unüberhörbar. Ja, ja. Lass krachen, Stadion-DJ. Kommt auch die Leverkusener Mannschaft auf den Rasen zurück. Die Gäste waren schon eine Weile hier. Schau kurz mal auf das Personal, das sich da unten wieder bereit macht. Ziemlich sicher, dass die Gäste nicht gewechselt haben. Und bei Leverkusen, wenn ich so durchgehe, scheint es auch dieselbe Elf zu sein. Also unverändertes Personal nach den ersten Eindrücken hier. Das ist dann in der zweiten Hälfte gegeneinander aufnehmen wird.
1-0 die Führung durch das eben angesprochene Eigentor. Jetzt der Anpfiff zu Hälfte 2 von Schiedsrichter. Der ist natürlich auch unverändert. Jasper Ferrote, der hatte alles im Griff in der ersten Hälfte, gab aber auch keine kniffligen Szenen, die er zu lösen hatte. Und tatsächlich keine Wechsel auf beiden Seiten. Also dieselben 22, die schon in der ersten Hälfte gespielt haben, wieder auf dem Rasen. Soll heißen auch Marc Flecken, der ganz in Gelb gekleidete Keeper von Bayern 04 Leverkusen. Der ist da angelaufen worden, gerade eben mal schlägt den Ball nach vorne. Und Selye nimmt ihn auf im Anstoßkreis über den Kapitän. Fehlpass in den Fuß von Malik Tillman, den US-Amerikaner in Reihen von Leverkusen. Und von dessen Fuß ganz zurück bis zum eigenen Keeper. Neuaufbau in der eigenen Hälfte. Einer winkt ganz angestrengt. Angestrengt, nicht eingeschränkt. Angestrengt. Facundo Medina, der Linksverteidiger, der hat den Ball bekommen. Jetzt winkt er nicht mal, jetzt ist er zufrieden. Überlässt ihn für den aktivsten der ersten Hälfte, Aleš Garcia. Oh, was für eine Diagonalverlagerung, wie an der Schnur gezogen. Zu Vázquez, Flanke auf den zweiten Pfosten. Da war Diaby völlig frei. Und mit den Haarspitzen noch entscheidend verlängert von einem Verteidiger. Das war der letztmögliche, der hätte eingreifen können. Und der hat eben eingegriffen. Nicht nur konjunktiv, indikativ. Der hat eingegriffen und deswegen keine Torchance für Leverkusen. Bin mir sicher, dass Diaby den gemacht hätte, also aus 4 Metern freistehend. Das wäre kein Problem gewesen. Aber so noch in höchster Not geklärt von Pius Sirvis, dem litauischen Abwehrspieler. Nicht der einzige aus Litauen in der Startelf. Gibt gleich 3. Ein Jahr auch noch in der Abwehrreihe. Mit einem Scrabble-verdächtigen Namen. Also den beim Scrabble und du hast gewonnen. Artemios Tutiskinas. Spielt noch keine große Rolle. Jetzt, kaum sage ich's, haut er den Ball hinten aus der Gefahrenzone raus. Aber vor die Füße von Tapsoba. Der steht 25 Meter vom Tor. Halblinke Position. Spielt links raus. Diaby, flache Hereingabe in die Mitte. Wieder geklärt. Wieder Einwurf Leverkusen. Leverkusen hat sich was vorgenommen, so scheint es. Kommt hier auf jeden Fall mit Dampf aus der Pause. Tapsoba wieder weit vorne zu finden. Wieder 25 Meter vorm Tor auf der linken Seite. Leverkusen mit dem Flachpass. Diaby zu Medina, der wird abgegrätscht. Gibt Ecke für Bayern 04. Von der linken Seite Eckenverhältnis 5-1, Torverhältnis 1-0. Und jetzt spielt Leverkusen zu auf die eigenen Fans, auf die Nordkurve. Ecke, natürlich eine Angelegenheit für Aleš Garcia. Am Elfmeterpunkt lauern Terrier und Schick im Doppelpack. Jetzt stäuben sie auseinander. Auf den zweiten Pfosten gezogen, da ist aber keiner in Schwarz. Das tragen die Leverkusener. Sondern nur Orange. So sind die Gäste unterwegs und so bleibt es dabei. Keine Torchance für Leverkusen. Stattdessen ganz zurück zu Flecken. Der schlägt ihn lang und hoch in Richtung Diaby. Wieder ist ein Gästeverteidiger dazwischen. Und dessen Schlag auf Höhe der Mittellinie vom Mitspieler soll als einem Slowenen kontrolliert. Der wird dann kurz gehalten. Das ist der Kapitän Mark Sabukovnik. Und der bekommt einen Freistoß zugesprochen. So ist das hier beim Auftakt von Bayer 04. Die Mannschaft, die ja in der Bundesliga schleppend reingefunden hat. Aber der ich Leistungen ähnlich wie heute zuschreiben würde. Also nach vorne durchaus mit viel Oho und Aha. Und trotzdem ausbaufähiger Effizienz. Das gilt auch für heute. Ein Eigentor, aber kein wirklich herausgespielter Treffer, trotz teilweise wirklich toller Kombinationen. Und nach hinten ist es dann ganz viel Oho, aber im negativen Sinne. Auch heute fast unerklärliche Aussetzer, fast unerklärlich viel Raum in der einen oder anderen Situation. Und diese Kombination, wenn du vorne zu wenig aus deinen Möglichkeiten, auch aus deinem Potenzial machst, und hinten so sorglos verteidigst, dann bist du ergebnistechnisch eben sehr, sehr anfällig
und das trifft ja auch auf Bayer Leverkusen zu in der Frühphase dieser Saison. Wobei man natürlich zugestehen muss, dass Carles Martinez als neuer Trainer auch erstmal richtig ankommen muss und vielleicht mit den vielen Neuzugängen im Kader auch erst einmal Zeit bekommen muss, etwas aufzubauen. Jetzt baut Leverkusen auf, über die linke Seite. Langer Schlag an die linke Strafraumkante. Dort hat Patrick Schick den Ball festgemacht, spielt ihn in die Mitte. Tillmann legt drüber zu Andrich, der dann direkt rechts raus. Flanke Vázquez in der Mitte. Der Abstauber gehalten! Nicht das Tor! Riesenchance! Facundo Medina! Und Szene immer noch heiß. DRB, Flanke, wieder geklärt. Und dann per Kopf raus aus dem 16er. Kommt Leverkusen noch mal ran? Nee, Foulspiel, Medina. Da schwingt ein bisschen der Frust mit. Also was brauchen die denn noch, um den Ball selbst im Tor unterzubringen? Gerade wieder, eigentlich alles okay, in die Mitte. Und dann steht der Medina freistehend an der Fünferkante. Trifft den Ball nicht richtig, der wird zum Aufsetzer. Und am Ende ist wer im Weg? Naja, der eben immer im Weg ist. Jean-Luc Seban. Und der fährt die rechte Pranke aus und klärt. Erneut. Vierte, fünfte hochklassige Parade von ihm, aber da hat sie Medina auch leicht gemacht. Also leicht war der nicht zu halten, aber angesichts der Tatsache, dass der freistehend 5 Meter vor der Kiste steht, also musst du ja eigentlich schon dir überlegen, welchen Torjubel wähle ich gleich. Ja, am Ende kein. Leverkusen sehr verschwenderisch mit den eigenen Torchancen heute. Und jetzt erneut im Aufbau über Medina in der eigenen Hälfte. Der passt nochmal zurück zu Bade. Dann geht es zu Andrich. Er lässt sofort rüber. Platzen den Ball auf die rechte Seite. Dort hat ihn Vázquez. Geht sofort steil. Wird aber nicht gespielt, weil Leverkusen ein bisschen das Tempo verschleppt. Der Gegner steht tief. Vorne läuft Armandas Kucis. Der in der Anfangsphase häufiger erwähnte sehr, sehr hochgewachsene Stürmer mit den langen, langen Beinen an, aber kommt nicht ran. Spielt selbst gar keine Rolle. Ich kann mich erinnern, wann der das letzte Mal den Ball hatte. Und trotzdem, es steht nur 1:0 für Leverkusen. Angesichts der Chancenqualität auf beiden Seiten eigentlich ein Witz, dass es nur 1:0 steht. Angemessen wäre irgendwas im Bereich von 4:1, 4:2 vielleicht. Aber auf jeden Fall 4 auf Leverkusener Seite. Also das hätte es mittlerweile schon sein müssen. Terrier an den Pfosten. Garcia aus kürzester Distanz am Torwart gescheitert. Tapsoba aus kürzester Distanz per Kopf gescheitert. Jetzt gerade das Ding von Medina. Auch Schick hatte noch eine Möglichkeit. Also das sind nicht nur gute Chancen, das waren wirkliche Großchancen. Und Leverkusen hat nur ein Tor geschossen und das noch nicht mal selbst. Das von Svitzesla nach 15 Minuten. Als Garcias Flanke abrutschte, Sesla überrascht war, den Ball zu klären versuchte, mit einer Art Scherenschlag den Ball nicht richtig traf und unhaltbar in die eigenen Maschen abfälschte. So also das Zustandekommen des bislang einzigen Tores in diesem Spiel. Jetzt hat Tillmann den Ball, 5 Meter hinter der Mittellinie. Leverkusens Mittelfeldspieler spielt einmal Doppelpass mit Diaby, dann rüber zu Andrich, dessen Blick geht sofort rechts raus, spielt aber nur kurz. Garcia wählt jetzt den Weg rechts raus zu Vázquez, der hat viele Ballbesitzmomente, aber bislang auch noch nicht so wirklich die zündende Idee da auf dem rechten Flügel. Und kaum sage ich's, über Vázquez und Tillmann der Ball tief und lang gespielt, aber zum Gegner. Erneut keine gute Lösung gefunden. Bade versucht nachzusetzen. Schafft er auch. Leverkusen mal ganz kurz im Ballbesitz, aber jetzt noch nicht kontrolliert, seit die Kugel weg ist. Und so bleibt Zelje mit dem Ball am Fuß im Geschäft, in der eigenen Hälfte. Spielt raus auf die rechte Seite. Wird erneut attackiert von Moussa Diaby und einem weiteren Leverkusener, Patrick Schick. Der ist auch noch nicht zu 100% eingebunden im Spiel. Ja, hatte seine Szenen, hatte auch seine Chance. Aber zumeist ist der Ball im Mittelfeld und Schick wird eben zu selten erreicht. Gibt ja noch ein paar Optionen auf der Bank. Bei
Leverkusen und eine Option ist Afonso Moreira. Könnte mir gut vorstellen, dass der gleich kommt, denn der macht sich etwas intensiver warm und hat sich, glaube ich, eher auf seiner Trainingsjacke entledigt. Der Neuner bei Leverkusen mit hoher Flankenqualität bei seinen bisherigen Auftritten steht jetzt schon auf Höhe der Mittellinie. Ja, der wird tatsächlich gleich eingewechselt. Jetzt macht er sich nochmal intensiver wärmen und bekommt letzte Instruktionen seines Trainers Carles Martinez. Das Ganze beim Spielstand von 1-0, 55 Minuten rum. Und Zelje im Vorwärtsgang auf der linken Seite, zieht zur Grundlinie. Flanke kommt, aber harmlos. Flecken ist da und beruhigt die Szenerie. 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Gerne reinhören. Und dann wollen wir mal sehen, ob Leverkusen noch was draufsattelt. Und die ersten drei Punkte in dieser Europa League-Liga-Phase eintütet. Es ist ja noch eine ganze Weile zu spielen. Aber die zweite Hälfte noch lang nicht so unterhaltsam und vor allem so strukturiert wie die erste. Jetzt gibt es einen Fehlpass. Chance für Zelje, Riesenmöglichkeit. Drüber. Yaya Dukuli, der Australier. Nach einem schlimmen Fehlpass im Leverkusener Aufbau. Und dann ist Dukuli 17 Meter zentral vor der Kiste. Und haut das Ding 3 Meter über den Querball. Draußen die Reaktion seines Trainers sprach Bände. Wirft den linken Arm von sich aus lauter Frust. Also wenn er ihn hätte abschrauben können, der wäre meterweit geflogen. Da war der richtige Frust drin, denn natürlich merkt Zelje, hier geht was gegen Leverkusen. Leverkusen ist alles andere als sattelfest. Draußen machen sich mittlerweile nicht nur Afonso Moreira bereit, sondern auch noch Kwanzaa und ein dritter Leverkusener, den ich nicht erkennen kann, während Leverkusen angreift. Über die rechte Seite Tillman spielt flach in die Mitte. Abpraller bei Terrier, aber abseits. Ja, da ist die Fahne schon oben. Jo, da kommt auch der Pfiff. Terrier spielt den im abseits befindlichen Tillman wieder an. Nächste Chance dahin beim Ansatz. Auch höchst attraktiv, weil vielversprechend. Aber wird wieder schlampig ausgespielt von Leverkusen. Tillman macht zu wenig draus. Insgesamt so eine, sowieso ein, finde ich, enttäuschender Auftritt von Malik Tillman, der so viel kann und so selten sein Optimum erreicht, zumindest im Trikot von Bayer Leverkusen, galt auch schon für die Vorsaison. Das ist zumindest mein Eindruck. Hartes Einsteigen von Andrich könnte gleich noch nachträglich Geld geben, aber Angriff für Zelje läuft weiter. Durch den Anstoßkreis in die linke, halblinke Position, da ist viel Platz. Flankenball könnte jetzt kommen, Achtung vor Tor, Flecken. Harti. Nach wie vor ist das eine knappe Angelegenheit hier in Leverkusen. 1-0 die Führung für Bayer 04 gegen den slowenischen Meister NK Celje. Das Tor aus der 15. Minute war ein Eigentor. Sweet Cesla, der slowenische Mittelfeldspieler, fälschte eine Flanke des Spaniers Aleš Garcia auf Leverkusener Seite unhaltbar ins eigene Tor ab. Ansonsten Leverkusen im Spiel nach vorne mit tatsächlich vielen, vielen Möglichkeiten, vielen Ideen, vielen Großchancen, aber nur dieses eine Tor, das ja auch noch die Slowenen selbst erzielt haben in den eigenen Kasten. Leverkusen kriegt selbst den Ball nicht über die Linie und ist hinten das ein oder andere Mal positiv oder, na sagen wir mal vorsichtig formuliert, sehr luftig. Da sind schon einige Klöpse hinten in der Defensive, bislang nicht bestraft. So führt Leverkusen noch 1-0. Und jetzt ist Zeit für den Dreifachwechsel. Und jetzt kann ich euch auch alle drei nennen, denn der dritte ist jetzt unter der Bank endgültig hervorgegriffen. Iqui Fernandes, Afonso Moreira und Jerry Kwanzaa kommen.
Und runter gehen Vázquez, Malik Tillman, das kann ich nachvollziehen, hat mich nicht überzeugt. Und wer ist der Dritte? Moussa Diaby scheint auf den Rasen zu verlassen. Oder wechselt er nur die Seite? Aber Vázquez ist auf jeden Fall runter und Tillman ist runter. Und der Dritte? Kann es euch für den Moment nicht sagen. Auch die Gäste wechseln nochmal. Da kommt Matic Ivanešek und der groß aufgeschossene Stürmer Blas Kramer. So, ich bin jetzt noch auf der Suche nach dem dritten Leverkusener. Wer ist denn da noch runter? Müsste Martin Terrier sein. So ist es. Also, Terrier spielt nicht mehr mit. Tillman spielt nicht mehr mit. Und Lukas Vázquez spielt nicht mehr mit. Das sind die drei. Mal sehen, ob das was ändert. Im Spiel von Leverkusen. Moussa Diaby von der rechten Seite geht ins Dribbling. Gegen drei. Zieht zur Grundlinie. Flanke in die Mitte. Oh, Abwehrprobleme bei Leban, dem Keeper. Zurück dann zu Garcia. No-Look-Pass. Nach links geschaut, nach rechts gepasst. Zum eingewechselten Afonso Moreira. Kurzpassspiel mit Fernandes. Wir sind auf dem linken Flügel. Leverkusen lässt den Ball jetzt mal wieder schnell laufen. Zu schnell war das noch überhaupt nicht in dieser zweiten Hälfte. Moreira zieht zur Grundlinie. Halbhohe Hereingabe. Wird aber nicht erreicht von Garcia auf Höhe der Strafraumkante. Stattdessen organisiert Andrich den Ball zurück. Sofort wacht das Publikum auch auf, weil das Aktivitätslevel steigt bei Bayer Leverkusen. Mehr als eine Stunde ist gespielt. Europa League Auftakt. Ihr hört Leverkusen gegen Celje. Es steht 1:0. Ein Tor, ein Eigentor. Leverkusen arbeitet am ersten eigenen, wirklichen Treffer. Also selbst erzielt. So wirklich mit Sinn, Plan und Verstand über die Linie. Das ist das Ziel. Jetzt in dieser Phase wäre das natürlich Gold wert. Denn das würde vermutlich den Gästen endgültig den Stecker ziehen. Die aber bei diesem Spielstand natürlich noch voll mit drin sind in der Veranstaltung. Und vielleicht noch auf einem Überraschungspunkt hier aus dem Rheinland hoffen können. Gibt ja auch ein paar Parallelen zwischen beiden Mannschaften. Leverkusen hat auch mehr als 100 Jahre Clubgeschichte gebraucht, um den ersten Meistertitel zu gewinnen. Unter Xabi Alonso, ungeschlagen dann gleich. Celje, 1919 gegründet, ist 2020 erstmals Meister geworden und wird im Übrigen auch von einem in der Region ansässigen Chemieunternehmen finanziell unterstützt, Hauptgeldgeber dieses Vereins. Da können Sie in Leverkusen natürlich auch ein Lied von singen, also dass die Parallelen, ansonsten trennt diese beiden Mannschaften finanziell gesehen mindestens eine Welt, wenn nicht sogar Welten. Aber davon ist auf dem Rasen nur phasenweise was erkennbar. Ansonsten verkauft sich der Gast aus Slowenien hier sehr, sehr teuer. Leverkusen hat erneut Probleme im Spielaufbau gegen die tiefstehenden Gäste, bei denen sich in der Systematik nicht viel verändert hat. Eine Viererkette ist das allerdings jetzt. Aha. Dann hat sich doch was verändert. Ja, offensiverer Anstrich jetzt. Umstellung auf 4-4-2 bei den Gästen nach dem Doppelwechsel. Also einen hinten raus ins Mittelfeld und dann auch noch einen aus dem Mittelfeld ins Sturmzentrum mit vorgezogen, wo jetzt also mit einer Doppelspitze agiert wird. Das ist das klare Zeichen. Celje will hier natürlich das Tor schießen und den Punkt mitnehmen. Das wäre eine große Überraschung. Eine große, große Überraschung mit Blick auf die Möglichkeiten beider Mannschaften. Aber noch sind wir ja nicht so weit. Wir haben noch 25 Minuten Spielzeit und Leverkusen sucht weiter nach Lösungen, kommt aber nicht an den Ball, weil Celje jetzt tatsächlich den gut durch die eigenen Reihen laufen lässt. Noch in der eigenen Hälfte, zugegebenermaßen. Aber das war ja in der ersten Hälfte auch teilweise ein schwieriges Unterfangen. Jetzt die Verlagerung auf die rechte Seite. Technischer Lapsus bei der Ballannahme des Rechtsverteidigers.
Ball rutscht über die Seitenauslinie. Einwurf Leverkusen. Fernandes überlässt nochmal und wartet, dass Medina kommt, der ihn dann zurückwirft. Elis Benzigir sitzt übrigens noch draußen bei den Leverkusenern, ist wieder genesen. Der Mann, der in der Vorsaison für viel Geld, mehr als 30 Millionen aus Monaco kam, nie richtig angekommen. Dann in dieser Vorbereitung oder in der Vorbereitung zu dieser Saison wieder verletzt gewesen. Eigentlich hatten sie gemutmaßt, das könne heute ein Spiel für ihn sein, um mal reinzufinden, vielleicht auch ein Erfolgserlebnis für sich persönlich zu verbuchen. Jetzt aber steht es nur 1-0. Und dann wechselst du keinen wankelmütigen Spieler ein, der noch auf der Suche nach sich selbst in Leverkusen ist. Das hatten sie sich hier hinter vorgehaltener Hand ganz anders vorgestellt. Bei Bayern 04. Knappe Nummer. Langer Ball. Versucht in Richtung Fernandes, kommt nicht an. Gut nachgesetzt von Garcia. Ist dann mit der Fußspitze dazwischen. Afonso Moreira zu Garcia. Strafraumkante. Passversuch rüber. Gelingt nicht. In der Mitte lauerte Schick. Aber der zweite Ball, den hat sich Andrich geholt. Spiel zu Iqui Fernandes, der dann auf die linke Seite zum aufgerückten Medina. Wieder ist es Andrich. Zusammenspiel mit Moreira und Medina. Alles kurz und klein, aber alles mit Gegnerdruck und alles ohne Raumgewinn. Und schwupps ist die Kugel wieder weg. Und schwupps ist Platz zum Kontern da für Zelje. Wenn nicht Diaby den noch holt. Nee, holt er nicht. Läuft am Ball vorbei. Kommt ihn nicht oder kann ihn nicht klären. Langer Ball versucht von Zelje, den eigenen Mitspieler abgeschossen. Ist nicht weiter schlimm, denn dann gibt es die nächste Möglichkeit. Kaum sage ich es, ist der Ball weg im Spiel nach vorne. Leverkusen hat ihn. Und im Mittelfeld ist das Tempo raus. 11 Mann des Gegners hinterm Ball. Und dann geht das Steineklopfen wieder los gegen diese sehr bewegliche Formation von Edgar Zelje. Und erneut der Ballverlust von Leverkusen. Mann, was ist denn da los? So viele Unkonzentriertheiten. Erneut, auch heute im Spiel. Andrich fault mal den Gegner. Ist aber jetzt sowas von fällig für eine gelbe Karte. Vorteil läuft erst einmal für Zelje. Und der Ball rollt durchs Mittelfeld, jetzt ins Seitenaus. Spiel ist unterbrochen. Das ist ein langer Abend für Bayer Leverkusen. Eigentlich war der Plan klar gegen diesen Außenseiter Enka Selje, den slowenischen Meister. Früh für klare Verhältnisse sorgen, 3 Punkte einfahren und einen gelungenen Europa-League-Auftakt feiern. Ja, es steht 1-0 für Leverkusen, aber es steht nur 1-0. Leverkusen hat einige Top-Möglichkeiten ungenutzt gelassen, nur einmal getroffen, beziehungsweise eigentlich hat nur der Gast aus Slowenien getroffen. Es war nämlich ein Eigentor in der 50. Minute, Flankenball von Aleš Garcia, abgefälscht worden von Svit Sesla, dem slowenischen Mittelfeldregisseur, unhaltbar ins eigene Tor hinein. Tja, und Leverkusen hat es noch nicht geschafft, selbst den Ball mal über die Linie zu bringen. Eine Reihe von Top-Möglichkeiten ungenutzt gelassen. Und hinten immer wieder sehr, sehr anfällig bei den wenigen Angriffen der Slowenen, die einige Male gefährlich vor dem Tor von Marc Flecken aufgetaucht sind. Und mit Blick auf die Uhr und auf das Ergebnis, ja, es sind noch mehr als 20 Minuten. Leverkusen wirkt vor allem in den letzten Minuten fahrig und unkonzentriert. Also das könnte noch in die Hose gehen. Und vor allem ist Leverkusen weit davon entfernt, dieses Spiel frühzeitig zu den Akten legen zu können. Dafür ist es viel zu knapp, viel zu umkämpft. Läuft nicht so richtig für Leverkusen. Ergebnistechnisch noch alles in Ordnung. Aber knappe Nummer. 1-0 die Führung nach knapp 70 Minuten gegen Zelje. Ballbesitz für die Gäste. 10 Meter hinter der Mittellinie. Halbrechte Spur. Jetzt mal Leverkusen mit 11 Mann in der eigenen Hälfte. Hat sich mal zurückgezogen, die Bergself. Lässt mal den Gegner machen. Und er macht. Über die halbrechte Spur. Versucht des Direktspiels. Gelingt nicht direkt, aber Ball ist immer noch in den Reihen der orange gekleideten Gäste, die versuchen,
in die letzte Linie zu kommen. Das heißt, ihre eigenen Stürmer mal einzusetzen. Aber das verhindert Leverkusen dann doch sehr erfolgreich in dieser zweiten Hälfte. Beispiel auch der eingewechselte große Stürmer, den ich eben schon angesprochen habe, Blas Kramer. 1,91 Meter Bulle. Der hatte noch gar keinen Ballkontakt seit seiner Einwechslung. Auch diese Flanke, die jetzt von der rechten Seite in die Mitte geschlagen worden ist, rauscht an ihm vorbei. Diaby räumt dann auf der anderen Seite, auf der rechten Abwehrseite der Leverkusener auf und holt zumindest einen Einwurf raus für die Werkself. Publikum hier in Leverkusen sehr, sehr zurückgenommen. Na klar, also in der Nordkurve wird gesungen, ja. Aber ansonsten, wenn ich mich hier umschaue, alle so ein bisschen in Hab-Acht-Stellung. Unwissend, ob das jetzt hier tatsächlich vielleicht doch nochmal irgendwie in eine Richtung abbiegt, die keiner hier erwartet und vielleicht sogar für möglich gehalten hatte. Wechsel hat es gegeben, vielleicht habt ihr das gehört. Patrick Schick ist im Feierabend. Für ihn spielt jetzt Christian Kofane, der in Augsburg am Wochenende getroffen hat und zumindest noch die letzten 19 Minuten spielen darf. Stürmer für Stürmer, ändert nichts an der Systematik. Leverkusen bleibt im 4-3-3, spielt jetzt mit Afonso Moreira und Diaby auf den Außen. Moreira jetzt als klarer Linker. Es wird auch nicht mehr so viel zwischen den Positionen hin und her getauscht. Diaby bleibt rechts draußen und Kofane in der Mitte. Leverkusen im Ballbesitz in der eigenen Hälfte. Halbrechte Position. Dann über Bade, Direktspiel mit Kwanza. Diaby, jetzt hat er mal Platz. Kommt hinter die letzte Kette. Pass zurück. Schussmöglichkeit. Nee, da ist keiner da. Da ist keiner da. Und deswegen kommt auch kein Schuss. Leverkusen setzt aber nach. Über Fernandes. Wieder rausgepasst auf die rechte Seite. Diaby. Doppelpass mit Garcia. Diaby dribbelt an. Da sind drei Orangene. Kein Durchkommen. Kein Weg führt hier lang. Also Flanke Garcia aus dem Halbfeld. Abgewehrt. Leverkusen versucht es ja. Aber Leverkusen kommt nicht durch. Tapsoba. Pass in die Mitte. Kwanza grätscht am Ball vorbei. Immerhin. Leverkusen fährt noch mal ein bisschen hoch. War mir die letzten Minuten aus Sicht mit der deutschen Brille ein bisschen zu läppsch alles. Zelje bleibt die ganze Zeit noch im Geschäft. Hängt sozusagen herum und sondiert die Lage und schaut, was vom Laster fällt. Und bei Leverkusen fällt meistens was vom Laster. Jetzt Moreira mit dem Ball. Schuss aus der Distanz an die Latte gelenkt. Harmloser Schuss, aber Leban fast auf dem falschen Fuß erwischt. Schuss kam von Afonso Moreira. Nicht abgefälscht, Ball flattert aber. Und dann Leban, völlig unorthodox, fast wie so ein Volleyballer, der zu Boden auf die Knie sinkt und dann im letzten Moment noch irgendwie die Hände hochreißt. Patscht den Ball oben an den Querbalken. Zum zweiten Mal Aluminium aus Sicht von Bayer Leverkusen. Und natürlich, weil der Leber dran war, Ecke von der rechten Seite. Garcia vom Tor weg. Direktabnahme. Tor für Leverkusen. 2-0. Facundo Medina.

Und wer sich noch fragt, wer hat das Tor geschossen? Mal hingehört. Mit dem aus Leverkusener Sicht fast schon erlösten 2:0. Es war eine Ecke, eine schnöde Ecke von Garcia reingetreten. Medina nimmt den aus 7 Metern direkt, bringt ihn noch nicht mal so platziert aufs Tor, aber aus der Distanz dann auch noch durch Verkehr. Dadurch Lebern ein bisschen die Sicht genommen. Schwer zu halten, der ist noch dran, der Lebern. Natürlich wie immer heute, aber den Einschlag kann er dann nicht mehr verhindern, lenkt den Ball unters Tordach. Und so Leverkusen also auf Kurs jetzt mit der 2-Tore-Führung. Das Ganze eine Viertelstunde vor dem Ende durch den Neuzugang, der für 23 Millionen von OM Olympique Marseille aus der französischen Liga gekommen ist. Facundo Medina. Argentinischer Linksverteidiger, Linksfuß mit der hochgezogenen Hose. Da sieht man ganz viel Oberschenkel. Hose eigentlich länger, aber bei ihm, also er steht immer ganz oben auf der Tagesordnung. In jeder erdenklichen Sekunde, wenn der Ball nicht im Spiel ist, wird die Hose einmal hochgezogen und der Oberschenkel sehr, sehr gut durchtrainiert. Bei ihm präsentiert Facundo Medina. Er hat das 2-0 gemacht. Ist das verdient? Ja, natürlich. Alles in allem ist das verdient. Ist das voll überzeugend von Leverkusen? Nein, ganz sicher nicht. Da geht und muss eigentlich viel mehr gehen. Aber Leverkusen wird vielleicht auch mit Blick auf den Abend sagen, naja, passt dann doch. Und ganz interessant, der eben angesprochene Elias Benzeguir, wo ich schon gesagt habe, also da war der Plan ganz fest, ihm heute Spielminuten zu geben, damit er endlich hier reinfindet. Jetzt wird er gleich kommen. Und eine knappe Viertelstunde noch mit Fußball spielen dürfen, denn das ist die klare Richtung in diesem Spiel, die jetzt vorgegeben ist. 2-0. Da kann sich Carles Martinez sicher sein, oder zumindest fast sicher sein, dass seine Mannschaft wohl doch nichts anbrennen lässt. Oder etwa doch gegen diesen Außenseiter aus Slowenien. Noch ohne echten Torschuss in dieser zweiten Hälfte. Das müssen wir sagen, bei allen Leverkusenern Wacklern. Aber Leverkusen ist dann doch einfach zu überlegen. Ich bin trotzdem dabei, während sich der nächste Leverkusener Fehlpass im eigenen Aufbau einschleicht. Schauen wir mal auf den Ball, was Zelje draus macht. Einmal um die eigene Achse gedreht, an der linken Strafraumkante. Jetzt kommt die Flanke in der Mitte, auch der Kopfball, da haben wir den Torschuss. Und das war Blas Kramer, dieser 1,91 Meter große Stürmer mit den breiten Schultern, mit den kurz rasierten, blondierten Stoppeln auf dem bulligen Haupt. Sein Kopfball aber ohne den ganz großen Speed und deswegen auch kein Problem für Torhüter Marc Flecken. Also noch einmal. Ich muss meine Zweifel anmelden an dieser Mannschaft von Bayer Leverkusen, die ich ganz generell finde. Sie ist gut zusammengestellt, sehr, sehr spielstark, wenn sie denn darf, kann und will. Aber diese Spielstärke ist sehr brüchig. Und das ist ein Muster, was wir aus den Vorjahren kennen. Die Alonso-Zeit mal ausgenommen. Diese unerklärlichen, zumindest für Außenstehende unerklärlichen Leistungsschwankungen dieser Mannschaft. Und das bei so feinen Technikern. Wenn es läuft, dann ist Leverkusen so gut wie nicht zu stoppen. Aber es läuft halt meistens wie so ein Aktienkurs. Ganz schnelle Zackungen nach oben und nach unten. Mal sehen, ob jetzt wieder so eine nach oben kommt. Denn Leverkusen im Angriff. Flachpass rein, Kofane dreht sich im Strafraum, schießt ans Außennetz. Erster Abschluss, Christian Kofane. Schön gefunden worden dort von rechts. Konza, der mir gut gefällt und deutlich besser als Vasquez als Rechtsverteidiger. Macht das klasse mit einem Flachpass und dann Kofane. Fließende Ballannahme in eine Drehung, Schuss ans Außennetz. Moussa Diaby
wird ausgewechselt und für ihn kommt jetzt Elias Benzegir. Und er geht auf die linke Seite, Afonso Moreira wechselt rüber auf die rechte, Moussa Diaby ist drüben auf der anderen Seite vom Feld gegangen. Und geht jetzt einmal komplett an der Nordkurve vorbei. Ist nach seiner Rückkehr sofort wieder einer der Publikumslieblinge. Hat ja hier schon eine ganze Weile in Leverkusen gespielt, ehe er den Verein verließ. In Richtung Aston Villa. Hört mal. Moussa Diaby Fangesänge, während er da einmal an der Nordkurve vorbeischlendert, rüber zur Auswechselbank. Erfolgreichster Europapokal-Torschütze im Kader von Bayer Leverkusen, 17 Europacup-Tore hat er erzielt. 14 für Leverkusen. Und ihm hat das eine Menge bedeutet, hierhin zurückzukehren, denn Moussa Diaby war in Saudi-Arabien wirklich mit einem fürstlichen Vertrag gesegnet. Hat sich, klar, eine Ablöseabfindung gegönnt, aber verzichtet auf sage und schreibe 15 Millionen Euro Gehalt in den nächsten 3 Jahren, um hier in Leverkusen spielen zu können. Sportliche Perspektive ist dann doch auch was wert und die ist in Leverkusen auf jeden Fall gegeben. Blick auf die Uhr, Leverkusen führt 2:0, 9 Minuten vor dem Ende. Was kommt noch von Selje? Angriff von Selje, da ist Blas Kramer. Wieder dieser kräftige Stürmer, der sich aber fest frisst, vorne reingebüffelt mit dem Ball voraus, aber dann gestoppt. Auf der anderen Seite Kofane, das ist dagegen schon die feine Klinge, lässt 2 Spieler ausstrecken, aber dann wieso geht er denn ins Dribbling mit dem dritten? War so viel möglich, 2 mitgelaufene Stürmer auf beiden Seiten, passt den Ball rüber und es wird eine große Chance. Kofane, ja, er ist noch jung, er kann noch viel lernen. Aber er kann eben auch schon so viel, das gerade hätte er besser ausspielen müssen, in meinen Augen. Wie so vieles im Spiel seiner Mannschaft, der von Carles Martinez. Der dreisprachige Trainer Spanier bei Leverkusen. Die Sprachen braucht er auch in diesem mit Legionären gespickten Team. Da haben wir ihn kurz mal rufen gehört. Carles Martinez, der ja sowohl Spanisch, Englisch als auch Französisch spricht und damit eigentlich alle in der Mannschaft direkt erreichen kann. Verbal, rhetorisch sehr, sehr stark, absoluter Trainingsfanatiker. Also jedes Training ist bei ihm besser durchgeplant als die festgelegte Weihnachtsfolge in vielen Familien. Wirklich, also bis ins kleinste Detail ist da das Training ausgefeilt. Da legt er unglaublich großen Wert drauf. Und deswegen, so sagen sie hier in Leverkusen, ist die Hoffnung auch groß, dass man unter Carles Martinez schon bald eine sehr, sehr gefestigte Leverkusener Mannschaft, weil eben eingespielt und dann eben auch mit einem vollen Plan ausgestattet, erleben wird. Bin gespannt, ob das klappt. Benzegir zum ersten Mal mit Ball am Fuß nach Einwechslung. Der Marokkaner von links nach rechts gezogen in die Zentrale. Passversuch auf die rechte Seite kommt nicht an. Aber er holt sich den Ball direkt wieder und lässt mal einen Gegenspieler schön ins Leere laufen. Gibt auch sofort zumindest zaghaften Applaus. Ballbesitz für Leverkusen. Sekunden ticken dahin. Und Selje macht nicht den einen Anschein, als würde es hier nochmal Ansprüche auf einen Punktgewinn anmelden können. Leverkusen lässt gar nichts mehr zu in dieser zweiten Hälfte. Spielt das hier souverän runter, ohne zu glänzen und zu brillieren.
Wieder Ballbesitz für Medina. Der spielt zu Kufane. Dann hat Anrich den Ball. 25-Meter-Chip-Versuch an die 16er Kante. Kommt nicht an. Anrich setzt nach. Hat den Gegner allerdings zu Boden gedrückt. Und das wird jetzt auch geahndet. Auch wenn Anrich das nicht wahrhaben will, zetert da in Richtung Schiedsrichter. Entscheidung geht aber in Ordnung. Schnell ausgeführter Freistoß von Selje. Schon über der Mittellinie. Vorne ist Kramer in Position gelaufen. Er bekommt den Ball aber nicht. Stattdessen klasse Tackling von Afonso Moreira. Die Grätsche kurz hinter der Mittellinie. Zack, an den Gegner. Den Ball gespitzelt und so gibt es Ballbesitz für Leverkusen. Kofane wird in Szene gesetzt. Toller Pass, natürlich von Alex Garcia. Über 45 Meter in den Lauf von Kofane. Ihr habt das Raunen im weiten Rund gehört, denn Kofane, das Schnitzohr, wollte den Ball über den rausstürmenden Torwart lupfen. Weiß am Ende nicht so richtig, wie er den Ball nehmen soll. Es wird der Vollspann und da trifft er den Ball nicht richtig. Der geht ins Tor aus. Hätte einfach annehmen können. Wer Leine zumarschiert auf den Torwart. Naja, sei es drum. 85 Minuten, Leverkusen führt 2-0. Brennt da noch was an? Ich glaube es ja nicht, ne? Aber möglich ist vieles. Und bei Leverkusen alles. Ball besitzt Selje. Ball läuft gut durchs Mittelfeld. Dann ein Fehlpass. Benzibir schnappt ihn sich. Der Mann mit dem Lockenschopf und dann passt er hinten einem Gegner, aber direkt in den Fuß. Da merkt man, die fehlende Spielpraxis setzt danach und provoziert einen Eckball. Produziert einen Eckball eher. Oh, der Fehlpass, der geht gar nicht. Also vorher, hinten will er den letzten Verteidiger von Leverkusen anpassen und übersieht, dass da ein Stürmer im Weg steht. Sowas kann richtig ins Auge gehen. Und jetzt gibt es Ecke für Zelje. Von der rechten Seite. Der Eigentorschütze, Sweet Cessler, bringt den Ball auf den ersten Pfosten. Höhe erste Pfosten, da geklärt. Dann nochmal, so mit einer Art Fallrückzieher, wieder den Ball in die Mitte reingebracht. Aber keine Gefahr, weil Leverkusen es gut und sicher verteidigt. Kloppt den Ball raus. Zelje muss neu aufbauen. Höhe der Mittellinie. Erneut im Kurzpassspiel. Das versuchen sie immer wieder. In der ersten Halbzeit sind sie damit auch häufiger mal durchgekommen, weil Leverkusen dann teilweise etwas schläfrig verteidigt hat. Das war in der zweiten Hälfte nicht mehr der Fall. Das ist das Positive. Also Leverkusen hat keine klare Torchance mehr zugelassen in der zweiten Hälfte. Das war gut. In der ersten Hälfte hätte das auch ins Auge gehen können. Und nach vorne zweimal zugeschlagen. 15. Minute das Eigentor von Cessler nach Flanke von Garcia und dann das Eckentor von Facundo Medina nach Ecke von, ihr wisst es schon, Garcia. Medina hat jetzt den Ball zurückgespielt, ganz zurück zu Marc Flecken. Er schlägt ihn hoch und lang bis in die andere Hälfte rein. Dort hat ihn dann Leverkusen im Nachfassen. Andrich kurft durchs Mittelfeld, passt zu Moreira. Probleme bei der Ball an und Mitnahme. Weg ist das Gerät, er holt ihn sich aber wieder. Gut nachgesetzt. Fernandes, links wäre Platz. Wird da gefoult. Vorteil, sagt der Schiedsrichter, weil der Ball bei Benzibir auf dem linken Flügel ankommt. Zieht in die Mitte. Flanke auf den zweiten Pfosten. Kopfball zurückgelegt. Wieso nicht aufs Tor? Von Guanzal. So keine Torgefahr. Und was geht in Richtung Leverkusener Tor? Nichts. Einmal in Endstation. Loic Badé in der 89. Minute. Leverkusen wird, wenn hier kein Fußballwunder mehr passiert, dieses Spiel gewinnen. Und feiert dann einen guten Auftakt in diese Europa-League-Saison. In der Ligaphase geht es ja darum, möglichst schnell und am besten unter die Top 8 zu kommen. Das würde dann das direkte Weiterkommen in Richtung K.O.-Phase bedeuten. Also keine lästige Playoff-Runde spielen. Das hat sich Leverkusen auf jeden Fall vorgenommen. Am Sonntag gibt es dann noch das Spiel in der Bundesliga vor der Länderspielpause. Und das hat es dann in sich. Heimspiel hier in der Bayer Arena gegen Leipzig zu hören bei Sportschau Live in voller Länge über ARD Sounds.
Und das wird dann ein richtiger Gradmesser, das Team von Martin. De Michelis. Jetzt kommt noch Marzellje in der 90. Minute. Langer Schlag auf Blas Kramer. Der 30-jährige Stürmer versucht den Ball zu kontrollieren, gelingt nicht. Wieder ist Loïc Ballet an seinen Hacken. Klärt den Ball auf Kosten eines Einwurfs raus zur Seite. Die letzten Zuckungen dieses Spiels. Zellje flankt in der Mitte. War noch einer, hätte den Ball fast erreicht, aber der rutscht dann durch. Und Benzegir liest ihn auf nahe der linken Eckfahne, rutscht dann einmal weg. Er ist aber richtig nervös. Den merkt man an. Dem fehlt sehr, sehr vieles aktuell. Nächster schlampiger Pass von ihm. Wieder wäre die Kugel fast weg gewesen. Benzegir, der mit so viel Vorschusslorbeeren, so viel Erwartungen hingewechselt ist und den bislang in Leverkusen.

Ball. Achtung, kommt da nochmal was von Selje? Nee. Stürmer geht nach Ballannahme zu Boden, aber ist nicht vom Gegner berührt worden. Einfach den Halt unter den Schuhen verloren. Also Lech Posen, das ist die Auswärtsfahrt. Dann geht es noch nach Kreta in dieser Euroleague-Ligaphase. Olympique Marseille, das Heimspiel, das ist natürlich ein klangvoller Name. Zagreb, Dynamo Zagreb haben wir auch noch am Start. Beşiktaş, kurz vor Weihnachten. Und dann im neuen Jahr gegen Salzburg und Olympique Lyon. Also ein paar klangvolle und klangvollere Namen, bei allem Respekt als in Kasselje, sind noch mit dabei. Aber ansonsten alles machbare Gegner für eine Mannschaft der Güteklasse von Bayer Leverkusen. Und mit 5 Siegen und vielleicht noch einem Unentschieden, der erste ist ja heute so gut wie eingetütet, wäre Leverkusen mit sehr, sehr guten Möglichkeiten auf die Top 8 eben ausgestattet. Dass die Ausgangslage, während die letzte Minute der Nachspielzeit angebrochen ist, und Leverkusen den Ball hat. Die Gäste spielen für den Moment in Unterzahl, weil eben ein Spieler zu Boden gesunken ist. Neue Regel sieht vor, dass er dann nach kurzer Verletzung eine Minute draußen bleiben muss, sofern die Verletzung nicht von einem Gegner zugefügt worden ist. Das ist nicht der Fall. Und so gibt es Ballbesitz im Mittelfeld für die jetzt in Unterzahl spielenden, noch in Unterzahl spielenden Slowenen. Leverkusen versucht das nochmal auszunutzen. Erleben wir hier noch ein letztes. Halleluja. Nee, der Pass da raus auf die linke Seite ist schlampig. Jetzt heißt es wieder 11 gegen 11. Der verletzte Spieler, eben verletzte Spieler, darf wieder mitmachen. Und Leverkusen erneut mit einem schlampigen Aufbau. Da ist der eingewechselte Daniel dazwischen für die Gäste. Spielt lang in den Strafraum, aber Flecken ahnt, was da auf ihn zukommt. Ist raus, hat den Ball und das war's. Ende in Leverkusen. Spektakulär, so ehrlich müssen wir sein, war es nicht. Aber am Ende passt das Ergebnis aus Leverkusener Sicht. Auftaktsieg zum Start in diese Europa-League-Saison, die für Leverkusen mit nicht weniger enden soll als dem Titel, wenn man den Leverkusenern selbst Glauben schenken mag und will. Das heute war reine Pflichterfüllung, nicht mehr und nicht weniger. Am Ende gewinnt Leverkusen gegen Celje mit 2:0.

Die TSG Hoffenheim ist zurück auf der europäischen Bühne und die erste Reise führt sie auf die Urlaubsinsel Kreta. Und dazu ganz herzlich willkommen. Es geht hier auch gleich los. Beide Mannschaften sind schon auf dem Platz in diesem altehrwürdigen Stadion in der Hauptstadt Kretas in Heraklion. Im Pankrezio ist nicht das allermodernste Stadion, aber es liegt wunderbar direkt am Meer. Und eines sollte die TSG Hoffenheim nicht tun, Profi Kreta zu unterschätzen. Dieser Verein erlebt die beste Zeit seiner Vereinsgeschichte. Im vergangenen Jahr, zum 100-jährigen Jubiläum, wurde man griechischer Pokalsieger. Dann hat man noch den Supercup gewonnen. Und auch in der Liga läuft es gut. Am vergangenen Wochenende ein 1:0 Auswärtssieg bei Rekordmeister Olympiakos Piräus. Aber trotzdem ist die TSG Hoffenheim Favorit. Und die Gäste aus dem Kraichgau haben angestoßen, spielen in weißen Trikots im ersten Durchgang von links nach rechts. Reden wir ganz kurz über das Personal. Christian Elzer mit zwei Veränderungen gegenüber dem Sieg gegen den VfB Stuttgart. Und einer ist nicht dabei, auf den wir uns gefreut hätten. Bambassa Konté, der frisch nominierte Nationalspieler, ist dabei bei den Länderspielen gegen Holland, gegen Griechenland. Er erst einmal draußen, überhaupt die linke Seite ist neu bei der TSG Hoffenheim. Auch Dagi das erste Mal auf der Bank. Und deshalb von Beginn an Patrick Wimmer und Mats Rotz. Und dieser 2:1-Sieg gegen den VfB Stuttgart, der erste Sieg in dieser Saison, hat der TSG Hoffenheim natürlich gut getan. Der Knoten ist geplatzt. Auch in den ersten beiden Spielen war

0: ja nicht schlecht.
1: Aber man hat sie halt eben verloren. Es gab jetzt den ersten kleinen Abschluss in diesem Spiel für Ofi Kreta, Nicolas Athanasiou, der linke Mann im Vierer-Mittelfeld bei den Gastgebern, setzt den Ball aber weit über das Tor von Oliver Baumann. Und keine Frage, Oliver Baumann, die Nummer 1 der TSG Hoffenheim, enttäuscht, nicht dabei bei der Nationalmannschaft. Und hier ist er das erste Mal am Ball, Oliver Baumann. Bei aller Enttäuschung heißt es Konzentration jetzt auf diese sicherlich anspruchsvolle Aufgabe in Kreta. Und die TSG Hoffenheim mit dem ersten langen Ball Richtung Tim Lemperle. Der bringt den Ball dann auch in die Mitte. Aber ist kein Abnehmer. Und so hat den Ball der Keeper der Griechen aufgenommen, Nicolas Christogeorgos. Und überhaupt spricht für Ofi Kreta, und das macht sie so besonders in Griechenland, dass man auf viele junge Griechen setzt. Andere Vereine bauen ja mehr auf ausländische Spieler. Aber das ist die Handschrift von Christos Kontis, dem 51-jährigen Trainer von Ofi Kreta, seit gut einem Jahr im Amt. Und alle sagen sie hier seine Verpflichtung. Ein absoluter Glücksfall. Kenan Kodro sollte jetzt angespielt werden bei Ofi Kreta. Den kennen wir noch aus seiner Zeit bei Mainz 05. Der 33-jährige Bosnier. Und Kenan Kodro, Siegtorschütze bei diesem bemerkenswerten Auswärtssieg am vergangenen Wochenende bei Olympiakos. Aktuell Ofi Kreta auf Platz 3 in Griechenlands erster Liga. Ozan Kabak, der Innenverteidiger, hat den Ball, spielt ihn quer auf Haidari. Die beiden bilden die Zentrale in dieser Viererkette. Jetzt Wouter Börcher, langer Ball, da nach vorne Richtung Patrick Wimmer. Patrick Wimmer kann sich dann allerdings nicht durchsetzen. Und weiter geht es mit Einwurf für Ofi Kreta. Und das macht Nicolas Athanasiou. Wenn ich so auf meinen Zettel schaue, sind es 3 Ausländer, glaube ich, die in der Startelf stehen bei Ofi Kreta. Und sie kommen über die rechte Seite. Eine Mannschaft, die vor allen Dingen in der Defensive ihre Stärken hat. Sehr, sehr sicher in der Abwehr. Und sie lieben es, schnell umzuschalten. Aber jetzt kommt erst einmal die TSG Hoffenheim über die linke Seite mit Mats Rotz, dem Niederländer. Langer Ball Richtung Wladimir Zofal, der da mal in die Mitte einrückte, der Rechtsverteidiger der TSG Hoffenheim. Aber das Ganze noch ohne Gefahr. 4,5 Minuten gespielt. 0:0 der Spielstand hier im Pancrazio. Vielleicht noch ein Wort zu den äußeren Bedingungen. Ja, die sind eigentlich traumhaft. Wir haben vielleicht noch 22, 23 Grad hier in Heraklion. Ja, der Rasen, so lala. Jetzt nicht wirklich ein grüner Teppich, aber ich sag mal so, noch halbwegs ordentlich zu bespielen. Pfiffe gelten Oliver Baumann, weil der nicht viel Zeit lässt, bis er den Ball nach vorne schlägt, Richtung Tim Lemperle. Der kann sich allerdings nicht durchsetzen, aber es wird dann ein Einwurf geben für die TSG Hoffenheim auf Höhe der Mittellinie. Man ist also hier auf der Urlaubsinsel, aber das ist harte Arbeit heute hier für die Kreisdauer. Die Anreise mit so mit ein paar kleinen Hindernissen. Man ist mit Verspätung erst gestartet vom Flughafen Baden-Baden. Und dann gab es große technische Probleme bei der Abschlusspressekonferenz hier auf Kreta. Aber naja, auch das hat man dann irgendwie hinbekommen. Jetzt gilt es gegen den griechischen Pokalsieger. Und die kommen über die linke Seite wieder mit Athanasiou. Aber dann ganz cool, Wladimir Zofal hat seinen Gegenspieler abgelaufen, auch engstem Raum. Jetzt die TSG Hoffenheim mit Wouter Börcher. Nathan Dekat kann den Ball da nicht behaupten, aber das macht dafür Ozan Kabak. jetzt Wouter Böcher, der Mann, der mit Basel mal das Halbfinale der Conference League erreichte. Dann war allerdings Schluss gegen den AC Florenz. Wladimir Zofa natürlich über die rechte Seite. Sieht Abdullah. Das erste Mal längere Ballbesitzphase für die TSG Hoffmann. Sie kommen über Haidari. Ozan Kabak. Rechts Wladimir Zofa. Aber das ist nicht leicht für die Hoffenheimer, da Räume zu finden. Denn die läuft Uffi Kreta in der Regel sehr, sehr gut zu.
0: Jetzt vielleicht aus der Distanz Böcher abgefälscht.
1: Und der Ball landet in den Armen von Nikolas Christogeorgos, dem Keeper der Griechen.
0: Aber immerhin
1: der erste Abschluss für die TSG Hoffenheim. Und mit der Wade der Ball dann noch abgefälscht von Chris Manic, einen der drei in der Kette hinten bei Uffi Kreta. Normalerweise bei Ligaspielen der Griechen 7.000-8.000 Zuschauer hier in diesem Stadion. Heute Abend sind es dann doch ein paar mehr, ich schätze mal 10.000-11.000. 750 Anhänger der TSG Hoffenheim haben den Club begleitet. Und Sie sehen, dass Patrick Wimmer sich da unfair eingesetzt hat. Deshalb gibt es einen Freistoß für Uffi Kreta, das Ganze allerdings noch tief in der eigenen Hälfte. Und sie bauen auf in aller Seelenruhe. Der Punkkrass, das ist der Mann zentral in der Kette, aber der mit einem Fehler. Und fast hätte die TSG diese Umschaltsituation genutzt. Wieder Wouter Böcher, der da fast zum Abschluss gekommen wäre. Der Niederländer nicht mehr wegzudenken aus dem Mittelfeld der TSG Hoffenheim. Und es wird einen Einwurf geben für die Kraichgauer. Tief in der Hälfte der Griechen. Mats Rotz hat den Ball eingeworfen und dann haben die Kreter Probleme, den Ball zu klären. Und das müsste jetzt die erste Ecke geben für die TSG Hoffenheim. Genauso ist es. Ecke von der rechten Seite. Und das macht mit dem rechten Fuß Wladimir Zofan. Da kommt auch jetzt Mats Rotz, der könnte es mit dem linken Fuß machen, mehr zum Tor hingezogen. Schauen wir mal, in der Tat ist es jetzt Wladimir Zofan. Und die TSG Hoffenheim bleibt im Ballbesitz, noch einmal Zofan. Gut gespielt. Und dann die Hereingabe, Kopfballchance für Lemperle, Ball gegenüber das Tor. Aber wie ich finde, die TSG Hoffenheim nach knapp 10 Minuten sehr präsent. Christian Elzer hat es vor diesem Spiel gesagt, wir werden Uffi Kreta nicht unterschätzen. Das ist eine Mannschaft, die hat Qualität, aber wir wissen, wir sind der Favorit und wir sind hierher gekommen, um 3 Punkte mitzunehmen. Jetzt allerdings Einwurf für Uffi Kreta fast genau auf Höhe der Mittellinie. Und groß im Bild jetzt Christos Kontis, der 51-jährige Trainer von Uffi Kreta. Ein Mann, der also jungen Talenten aus der Heimat immer wieder die Chance gibt, sich zu behaupten. Kreta wird jetzt angelaufen von der TSG Hoffenheim. Alles bei ihrem Keeper Christogeorgos. Auch der hat Probleme. Und sein Ball landet genau auf der Brust von Patrick Wimmer. Der zieht jetzt mal nach innen. Patrick Wimmer. Abdullah. Und Dekat auf der rechten Seite. Noch einmal Wladimir Zofan. Hier läuft über die rechte Seite bei der TSG Hoffenheim. Und jetzt das Foulspiel von Haidari, der da weit aus dem Abwehrzentrum rausrückte. Das Foulspiel dann schon in der Hälfte von Uffi Kreta an Nicolas Athanasio. 11 Minuten sind rum, noch keine Tore. Keine großen Torchancen. Ausgeglichene Partie. Alles in allem leichte Überlegenheit bislang ausgemacht bei der TSG Hoffenheim. Die TSG rückt weit nach vorne, spielt ein, sag ich mal, ziemlich intensives Pressing. Aber Ossi Kreter konnte sich befreien. Und man hört es an der Kulisse. Sie kommen über die rechte Seite. Und Faster Aitor, der jetzt am Ball ist, in Aktion. Aitor, der Spanier, will schießen, Ball abrutscht. Aber die Sache ist noch nicht vorbei. Gut, Schalke ist aber auch, der kommt nicht richtig durch. Es wird ein Schüsschen. Und kein Problem für Oliver Baumann. Andreas Butschaikis, auch der mit einer deutschen Vergangenheit, spielte einst für Hertha BSC und feierte achtmal die griechische Meisterschaft mit Panathinaikos, mit Olympiakos Piräus. Und es ist deutlich zu sehen, wie Ossi Kreter sich bei Ballbesitz der TSG Hoffenheim weit zurückzieht. Also die Devise ist es, unmittelbar vor dem Tor einen Riegel aufzubauen. Und es wird sehr, sehr schwer sein für die TSG Hoffenheim, dieses Bollwerk zu knacken. Da haben sich schon ganz andere Teams die Zähne ausgebissen. Ossi Kreter ging ja nach dem Gewinn des griechischen Pokals dann in die Europa League Playoffs und setzte sich da super souverän durch gegen ZSKA Sofia. Mit 2:0 und 3:0 ließ man überhaupt nichts anbrennen. Und auch da stand halt eben zweimal die Null. Und das ist das Aushängeschild der Mannschaft hier aus Kreta. Diese stabile Defensive. Aber Hoffenheim probiert's. Mit Loschik, dem Doppeltorschützen vom vergangenen Wochenende gegen den VfB Stuttgart. Haidari sieht auf der linken Seite Mats Rotz, der wieder zurück auf Haidari. Kein Raumgewinn jetzt in dieser Phase für die TSG. Das Ganze spielt sich noch tief in der Hälfte der Kraichgauer ab. Wieder der ruhige Spielaufbau. Jetzt Haidari mit dem langen Ball Richtung Lemperle. Der setzt den Körper gut ein und holt einen Eckball raus. Und das war das Beste, was er aus dieser Situation machen konnte. Guter Einsatz da von Tim Lemperle. Und Nicolas Athanasiou zuletzt am Ball. Und das heißt, nach gut 14 Minuten zweiter Eckball für die TSG Hoffenheim. Und wieder steht das Tandem bereit. Wladimir Zufall und Mats Rotz. Also entweder der Tscheche oder der Niederländer. Es ist Zufall. Vom Tor weggezogen. Kopfballabwehr. Und dann Böcher legt nochmal ab. Auf Haidari. Der nochmal auf Wouter Böcher, der mit dem langen Ball. Gezählt, der Türke im Abseits. Der Ball ohnehin super pariert da von Nikolas Christo Georgos, dem Keeper. Und ja, ich bin mir nicht sicher, ob es tatsächlich eine Abseitsposition war. Der Kopfball auf jeden Fall kam nicht von Kabak, sondern von Tim Lemperle. Hätte der VAR womöglich eingreifen müssen, aber ohnehin gab es ja eben diese Glanzparade des Keepers von Kreta. Ja, und jetzt von Minute zu Minute dann doch mehr Druck von der TSG Hoffenheim. Lorenzo Diekmann wirft ein, das ist ein Italiener, der auf der rechten Seite im Mittelfeld spielt bei Ossi Kreta, aber der Ball ist schon wieder bei der TSG. Sie kommen über links. Super Abschluss von Adam Loschek, der viel Selbstvertrauen getankt hat, natürlich nach seinen beiden Toren gegen den VfB. Also das sieht mittlerweile sehr, sehr gut aus, was die TSG Hoffenheim hier zeigt. Spiel ist eindeutig nach vorne ausgerichtet und sehr, sehr viel, fast alles mittlerweile, spielt sich in der Hälfte der Griechen ab. Ein leichter Schubser von Ozan Kabak. Das wird abgepfiffen. Können wir den Mann an der Pfeife kurz vorstellen. Javier Alberola Rojas, 36-jähriger Spanier aus Toledo. Und das kann man natürlich pfeifen. Freistoß für Orfi Kreta. 17 Minuten sind rum. Noch keine Tore. Aber die TSG Hoffenheim, die bessere Mannschaft. Oliver Baumann hat den Ball und spielt ihn auf Haidari. Auf der linken Seite muss Max Rotz dann wieder zurückspielen. Wurde da angelaufen von seinem griechischen Gegenspieler Oliver Baumann. Was macht er? Schlägt er den langen Ball? Nein, es ist der Querpass auf Haidari. Jetzt schieben die Griechen das erste Mal so ein bisschen nach vorne. Versuchen die TSG unter Druck zu setzen. Und die kann sich fußballerisch befreien. Und das richtig, richtig gut. Nathan de Kat, das belgische Talent, sieht auf der rechten Seite Wladimir Zofal. Gut gespielt auf Patrick Wimmer. Was macht Patrick Wimmer? Da kann sich da nicht durchsetzen. Befreiungsschlag von Anastasio. Aber die TSG bleibt dran. Wieder Zofal auf der rechten Seite. Mit Ozan Kabak. Ozan Kabak, Zeit aufgerückt. Jetzt Zofal, könnte flanken, flacher Ball. War keine schlechte Idee, es mal mit einer flachen Reingabe zu probieren. Aber Ofi Kreta kann klären, allerdings auf Kosten eines Einwurfs für die TSG Hoffenheim. Und den wird Wladimir Zofal lang und weit in den Strafraum der Griechen hineinschleudern. Nikolas Christogeorgos hat sich dabei ein bisschen wehgetan bei diesem Zweikampf in der Luft mit Ozan Kabak. Gab allerdings jetzt keine unfaire Bewegung von Ozan Kabak Richtung Keeper der Griechen. Man hört es vielleicht im Hintergrund, auch wenn das Stadion, weiß Gott, nicht voll ist. Stimmung machen sie trotzdem, die Fans von Ofi Kreta. Die Mannschaft, die das erste Mal in der Ligaphase der Europa League dabei ist. Aber Hoffmann wird immer stärker. Patrick Wimmer kommt im Strafraum zu Fall, hebt da beide Arme. Aber Alberola Rojas erst einmal weiterspielen und ich glaube zu Recht. Aber die TSG setzt sofort nach. Wouter Börcher. Der Kant startet, ist an der Strafraumkante. Was macht er? Legt zurück auf Tim Lemperle. Tim Lemperle mit Patrick Wimmer. Börcher schießt! Oh, nicht platziert genug. Wollte den Ball da in die lange Ecke hineinlegen. Hatte da optimale Schussposition. Wouter Börcher. Aber der Ball dann zu zentral und so keine Probleme für Christogeorgos. Und der schlägt jetzt weit ab, genau auf den Kopf von Ozan Kabak. Patrick Wimmer hat die Kugel. Und jetzt Oliver Baumann. Jetzt das Bild, das wir über weite Strecken dieses Spiels gesehen haben. Ofi Kreta lässt die TSG Hoffenheim in aller Seelenruhe aufbauen und der erste Defensivblock dann knapp hinter der Mittellinie. Und die TSG probiert es immer wieder mit langen Bällen, auch jetzt gerade. Das hat allerdings nicht funktioniert. Patrick Wimmer blockt einen langen Ball der Griechen ab und die bekommen einen Einwurf. Ja, schade, dass da eben Wouter Börcher den Ball nicht gut getroffen hat nach der Vorarbeit von Patrick Wimmer. Der ist jetzt schon wieder am Ball. Aber jetzt kommt erstmal Kreta über Eiter, den Spanier. Der kann sich dann auch durchsetzen und bekommt dann im Nachhinein den Freistoß. Trägt die 10 bei Ofi Kreta. Kommt von der halblinken Position, aber das ist schon ein feiner Fußballer. Und in der Tat gab es da das Halten von Ozan Kabak völlig unnötig. Bisschen ungeschickt da im Zweikampf. Ozan Kabak, aber der Freistoß jetzt aus keiner wirklich gefährlichen Position. 3-4 Meter in der Hälfte der Ball der TSG Hoffenheim. Freistoß wird ausgeführt vom Kapitän von Ofi Kreta, Thanasis Androutsos. Aber jetzt ist der Ball schon wieder bei ihrem eigenen Keeper. Also Fehlanzeige, was den Raumgewinn angeht. Langer Ball bei der TSG Hoffenheim gelandet und die kommt über die linke Seite. Mit Mats Rotz. Abdelau bietet sich an. Haidari. Wieder Rotz auf der linken Seite. Rennt da mit dem Ball ins Seitenhaus. Und das als Einwurf für Ofi Kreta. Und die jüngste Entwicklung dieses Vereins, von dieser so wunderschönen Urlaubsinsel Kreta, die war schon sehr, sehr spannend. Es gab einen neuen Besitzer, nachdem der ehemalige Eigentümer verstarb. Und der neue Besitzer, ein Grieche, der mittlerweile in Amerika lebt, steinreich, gehe ich mal von aus, und der hat eben halt eben, der hat eben diese neue Philosophie dann ins Leben gerufen, auf Talente zu setzen. Und dieser Weg bislang voll aufgegangen. So, und jetzt eine Karte gegen Wladimir Zufall. Gelbe Karte nach einem Halten da, ist er in seinen Gegenspieler hineingefallen. Wollte vielleicht nicht fallen, aber dadurch behindert er natürlich seinen Gegenspieler beim Weiterlaufen und so diese gelbe Karte schon absolut vertretbar. Muss also jetzt ein bisschen aufpassen, Wladimir Zufall. Und den Freistoß für Kreta gibt es noch obendrauf. Zentrale Position. 40 Meter vor dem Tor, Ball kommt lang und Oliver Baumann packt ganz sicher zu und macht das Spiel dann schnell. Langer Ball Richtung Adam Loschek, aber der hat keine Chance dann an die Kugel zu kommen, weil da Eitor aufgepasst hat, aber jetzt sehr, sehr griffig in den Zweikämpfen die TSG Hoffenheim. Nicht immer sauber. Jetzt der nächste Pfiff gegen die Kreikauer. Trotz. Ja. Trifft er Funtas unten am Schienbein. Auch das absolut korrekt. So entschieden vom Spanier. Und so baut jetzt Ofi Kreta in aller Seelenruhe auf. Langer Ball, der abgelaufen wird von Ozan Kabak. Der spielt den Ball zurück auf Oliver Baumann. Der kam so halb hoch, aber Oliver Baumann durfte den Ball nicht mit den Händen aufnehmen, weil es sonst ein Rückpass gewesen wäre. Aber Oliver Baumann hat das gut gelöst. Jetzt kommt wieder Kreta, aber der Ballverlust von Androutsos. Und die TSG schaltet um. Greift an über die linke Seite mit Mats Rotz. Könnte den Ball spielen auf Patrick Wimmer, den Baum. Börcher ist da in der Mitte gewesen. Jetzt Abdullah dreht sich einmal um die eigene Achse und noch einmal und noch einmal und spielt dann einen 3-Meter-Pass auf Haidari. Rotz, gut gespielt auf Lempele, der mit der Hacke da weiterleiten wollte auf Adam Loschek. Das hat allerdings nicht funktioniert. 26 Minuten gleich gespielt, 0:0 der Spielstand hier im Pankrezio, dem altehrwürdigen Stadion in Heraklion, der Hauptstadt von Kreta. Und Patrick Wimmer gefault auf der rechten Seite, liefert sich das Duell mit Nicolas Atanasio. Und jetzt also der Freistoß aus der halbrechten Position schon ausgeführt. Nächster Anlauf von der TSG. Einwurf Tuffer. Zurückgeworfen auf Ozan Kabak. Abdullah kann 3-4 Meter mit dem Ball laufen. Sieht dann auf der rechten Seite Zufall. Der mit der Hereingabe und die wird abgefälscht. Und so landet der Ball dann beim griechischen Keeper. Ansonsten wäre das womöglich gefährlich gewesen. Auch hier hat sich Wladimir Zofal für einen flachen Ball entschieden. Wie man ihn kennt, so unfassbar viel unterwegs. Wladimir Zofal, eine Passmaschine auf der rechten Seite der TSG. Ja, mit dem ersten so wichtigen Dreier und das auch noch im Landesduell gegen den VfB Stuttgart. Und bei Ofi Kreta sieht es auch sehr, sehr gut aus. Bislang 4 Spiele, 9 Punkte. Und dieser Pokalsieg, der erste Titel nach 39 Jahren, passend zum 100-jährigen Vereinsjubiläum. Schauen wir mal, wo der Ball ist. Er ist im 16er von Ofi Kreta, weil es einen Abschluss gab für die Gastgeber. Aber der landet genau bei der TSG Hoffenheim. Jetzt viele Unsauberkeiten bei beiden Mannschaften. Fehlerquote jetzt in dieser Phase nach knapp einer halben Stunde relativ hoch. Hoffenheim kommt über den Kant. Da schafft es dann aber nicht, über die Innenbahn vorbeizuziehen. Nathan De Katz, 18 Jahre jung, kam ja vor der Saison vom RSC Anderlecht. Ein Länderspiel hat er schon gemacht für Belgien, Nathan De Katz. Und hat hier natürlich bei der TSG Hoffenheim eine ganz andere Qualität als noch in der belgischen Liga. Aber der TSG Hoffenheim fehlt jetzt so ein bisschen die Ruhe am Ball, auch die Passgenauigkeit. Nächster Versuch über Haidari. Und weil Masrotz keine Anspielstation hat, beginnt das Ganze jetzt wieder von ganz hinten. Zofal hat sich den Ball ein bisschen zu weit vorgelegt. So, die mit Applaus begleitete Grätsche von Thanasis Androutsos, dem Mannschaftskapitän von Ofi Kreta. Matrotz sucht da irgendeine Anspielstation, hat Adam Loschek gefunden, der sich da angeboten hat, auf der linken Seite, aber kein Raumgewinn jetzt in dieser Phase für die Gäste. Jetzt probiert es Börcher mal mit einem langen Ball und der kommt dann zwar an bei Adam Loschek, aber der kann sich nicht entscheidend durchsetzen. Und das ist sozusagen der Spielfilm bislang. Und auf der anderen Seite kommt Kodro. Kodro liegt quer. TSG Hoffenheim, da weit aufgerückt, denn auf diese Gelegenheiten lauert Ofi Kreta. Das war simpel gespielt. Kenan Kodro kann sich da durchsetzen und legt quer auf Aitor und der Mutterseelen allein schiebt vielleicht aus 5 Metern den Ball unhaltbar ein. So führt Ofi Kreta nach 31 Minuten mit 1:0. Und das war so simpel. Der lange Ball des Keepers, Christoph Georgos. Und dann verliert Haidari den entscheidenden Zweikampf gegen Kodro. Und der hat das Auge, spielt den Querpass durch die Beine von Ozan Kabak. Ja, und es war dann doch aus 7, 8 Metern Metern der Abschluss. 7-8 Meter der Abschluss von Aitor. Und so führt Offi Greta mit 1:0. Und das war taktisch genau auf die Art und Weise, wie es ihr Trainer Christos Kontis sich ausgedacht hat. Man lässt die TSG Hoffenheim kommen und wartet auf Umschaltsituationen. Und die TSG ist in die Falle hineingetappt. Und jetzt hört euch mal an, was hier los ist. Was nützt dir dann mehr Ballbesitz? Was nützt dir dann mehr Chancen oder ein Chancenplus, wenn du dann in dieser einen entscheidenden Situation nicht hellwach bist? Und genau das ist der Hintermannschaft der TSG passiert. Und da muss man die beiden Innenverteidiger, Ozan Kabak und Taldari, schon mit in die Verantwortung. Aber die TSG kommt. Zentrale Position. Abdullah spielt auf Wladimir Zufall, der jetzt mal mit dem hohen Ball, Lemperle mit dem Kopf und dann auch mit dem Kopf die Klärung von Ofi Greta. Aber jetzt Zufall. Noch einmal mit dem Kopf auf den Cut. Der kommt da Zufall. Patrick Wimmer war es. Aber ohne dass ein Gegenspieler was dafür konnte. Und so kann er wieder zupacken. Nikolas Christoph Georgos, der bislang fehlerfreie Torwart von Ofi Greta. Ja, das Spiel der TSG Hoffenheim so ein bisschen hektisch. Haben zumindest jetzt mal einen Freistoß bekommen. Es läuft die 34. Minute. Ofi Greta führt mit 1:0. Zufall mit dem Ball. Loschek mit dem Kopf. Allerdings war der sehr, sehr schwer zu verarbeiten. Und ich glaube, es ist das erste Mal in dieser noch jungen Saison, dass die TSG Hoffenheim nicht das erste Tor in einem Spiel schießt. Laufen jetzt einem 0:1 Rückstand hinterher. Wieder kommt Ofi Greta und das Foulspiel dann an Kodro. Könnte jetzt die zweite gelbe Karte geben. Foulspiel, glaube ich, von Wouter Böcher. Aber Alverola Rojas belässt es bei einer Ermahnung. Kenan Kodro, ein ganz, ganz feiner Fußballer, ist zwar relativ groß gewachsen, aber verfügt über eine glänzende Technik und das hat man bei seiner Vorarbeit zum 1:0 gesehen. Wird jetzt wieder angespielt, kann dann allerdings sich nicht durchsetzen gegen Ozan Kabak. Jetzt wird Ofi Greta noch ein bisschen mutiger, schiebt etwas weiter nach vorne, versucht womöglich die Verunsicherung der TSG Hoffenheim jetzt in dieser Phase zu nutzen. 10 Minuten vor der Pause. Patrick Wimmer tief in der eigenen Hälfte, spielt den Ball zurück auf Oliver Baumann. Der Ball hoppelt und hoppelt, aber Oliver Baumann kann die Kugel dann sauber verarbeiten.
0: Super Aktion jetzt! Von Adam Loschek mit einer Körpertäuschung vorbei am Gegenspieler. Immer noch Loschek auf Lemperle. Der ist schon im Strafraum, kann sich drehen. Lemperle sieht dann Abdullah. Was macht der? Legt quer auf Zofal. Auch der ist schon im Strafraum. Zofal mit der Flanke. Kopfballabwehr der Griechen. Und dann vielleicht der Cut aus dem Hintergrund. Nein. Hat sich da einfach nicht getraut, es mal aus 17, 18 Metern zu probieren. Aber das war mal ein Spielzug mit Tempo. Mit Zug vor das gegnerische Tor. Der Kraichgauer, jetzt der lange Ball von Haidari. Genau auf den Kopf von Atanasio. Aber
1: bleibt dran auf Belau. Kurz gespielt auf Böcher. Immer noch Wouter Böcher. Doppelpass Wouter Böcher. Mit Adam Loschek immer noch die TSG Hoffmann auf ganz, ganz engem Raum. Wir müssen das Spiel mal ein bisschen breiter machen. Das probieren sie jetzt. Der Cut. Und dann das Stürmerfoul. Genauso entscheidend ist auch der Unparteiische. Der Stürmerfoul von Tim Lemperle. An den Torschützen. An Aitor. Wir haben jetzt gerade auf unserem Monitor noch mal eine Wiederholung des Treffers gesehen zum 1:0 und den Jubel dann auf der Bank der Griechen. Also der Außenseite, das muss man so sagen, führt hier mit 1:0. Und die TSG Hoffenheim hat sich ja so sehr gefreut auf das Comeback in der Europa League nach einjähriger Pause. Und es gibt ja auch so tolle Gegner in der Ligaphase mit Olympique Lyon, mit Crystal Palace und mit Sturm Graz, dem ehemaligen Verein, ja nicht nur von Christian Hilzer, sondern auch von Sportdirektor Andi Schicker. Aber erst einmal müssen sie hier diese harte Nuss irgendwie knacken. Ofi Kreta führt mit 1:0. Und die TSG Hoffenheim mit Ozan Kabak. Guter langer Ball auf Loschek. Aber dem ist der Ball etwas versprungen. Aber sitzt danach. Spielt den Ball in Zeiten aus, vielleicht einen Meter von der Eckfahne entfernt. Das heißt, Einwurf für Ofi Kreta tief in der eigenen Hälfte. Die TSG zeigt sich gut erholt von diesem Schock, greift an. Über Rotz. Aber auch der findet da keine Anspielstation. Bälle in die Tiefe, unglaublich schwer, sehr konzentriert und dicht gestaffelt. Da dieser Abwehrriegel von Ofi Kreta. Jetzt der lange Ball, auch der kommt nicht an. Die TSG Hoffenheim noch ohne eine klare Torchance in diesem Spiel. Und auf der anderen Seite hat Ofi Kreta die einzige, dann eiskalt und konsequent benutzt. Und ich finde, die Griechen machen es klasse. Die machen es gut. Sie locken die TSG Hoffenheim und warten dann genau auf die Räume. Eine Mannschaft, die das Umschaltspiel super gut beherrscht. Und zum 1:0 waren es zwei Stationen eigentlich nur. Nikos Christogeorgos mit dem Abschlag genau auf Kodro, der sich durchsetzen konnte. Dann der Querpass, also auch ein Assist an den Keeper von Ofi Kreta. Es läuft die 40. Spielminute. Und die TSG Hoffenheim sieht, dass Ofi Kreta einwirft. Athanasiu. Zufall vor dem Torschützen, vor Aitor. Und jetzt vielleicht mal ein bisschen Platz. Wouter Böcher wird dann geblockt, bekommt dann allerdings einen Freistoß. Sich da wehgetan, bekam da den Tritt genau auf Schienbein. Wouter Böcher trommelt da mit der Hand auf den Rasen, weil es so wehtut. Foulspiel von Athanasiu. Hat da auch ein bisschen den Ball getroffen, das wollen wir zu seiner Ehrenrettung sagen. Aber das Einsteigen dann schon heftig. Den Freistoß für die TSG Hoffenheim gibt es völlig zu Recht. Der ist schon ausgeführt, dem Lemperle im Strafraum. Was macht er? Will zurücklegen auf Loschek. Jetzt Böcher mit der Flanke. Patrick Wimmer. Patrick Wimmer kann sich drehen. Kommt er zum Abschluss? Wimmer, ja. Aber da war noch ein Abwehrbein, den Griechen dazwischen. Wie so oft. Auch das bekommt Ofi Kreta verteidigt. Einwurf. Wladimir Zufall. Und er kann fast genauso weit werfen, wie er flanken kann. Der Tscheche. Muss ich noch ein bisschen gedulden. Und jetzt darf er mit 2-3 Meter Anlauf. Kopfball, Kabak, aber auch das bedrängt. So bekommt er nicht Druck hinter den Ball. Hat er seinen Gegenspieler noch getroffen. Andruzos. Der hält sich jetzt den Kopf. Javier Algarola Rojas hat die Partie deshalb unterbrochen.
0: Oh ja, hat er die Hacke
1: des Fußes von Ozan Kabak an den Kopf bekommen. Das tut natürlich weh. Aber völlig ohne Absicht da natürlich von Ozan Kabak. Aber das war schon ein heftiger Treffer. Ich weiß jetzt nicht, ob Christian Elzer diese Pause auch mal nutzen sollte, um seine Mannschaft noch mal so ein bisschen neu auszurichten. Denn es fehlt einfach noch die Durchschlagskraft. Es fehlt auch so ein bisschen das Tempo im Spiel der TSG. Und eine Chance hat man zugelassen für Orfi Kreta. Ja, und die haben sie dann auch konsequent genutzt. Treffer in der 30. Minute durch den Spanier Aitor. Also das heißt, wir werden sicherlich 2 Minuten Nachspielzeit bekommen, denke ich mal. Regulär sind es noch knapp 3 Minuten hier in dieser ersten Halbzeit. Mehr Ballbesitz, optische Überlegenheit für die TSG Hoffenheim, hat allerdings alles nichts genutzt. Man konnte sich keine klare, gute Torchance bislang herausspielen. Nächster Versuch. Wimmer. Ball kommt nicht an, aber die Hoffenheimer setzen nach. Befreiungsschlag der Griechen. Abdelau jetzt mal auf der linken Seite. Kabak, gut gespielt, Böcher, aber immer wieder bekommen die Griechen dann noch einen Fuß dazwischen. Auch in dieser Situation, immerhin Ecke jetzt für die TSG Hoffenheim. Es ist die 3. in diesem Spiel und die 1. jetzt mal von der linken Seite. Und das wäre dann erst recht was für den rechten Fuß von Wladimir Zofal. Der Ball jetzt sicherlich mit Schnitt hin zum Tor. Nein, er überlässt Rotz. Der Ball kommt dann irgendwann mal auf den Kopf von Wouter Böcher. Aber der ist so überrascht, dass er den Ball über das Tor setzt. Unfreiwillige Verlängerung eines Griechen. Die Ecke war eigentlich gar nicht gut geschlagen. Aber dann doch noch der Kopfball. Aber auch das keine klare Torchance für die TSG Hoffenheim. So, die letzte reguläre Minute dieser ersten 45 Minuten bricht jetzt an. Und noch einmal kommt Ovi Kreta mit Kodro. Kenan Kodro. Hier kommt er nicht durch. Und noch einmal Hoffenheim. Lemperle. Lemperle mit Patrick Wimmer. Der hat in der Mitte keine Anspielstation. Muss ein bisschen warten. Nimmt dann noch einmal Lemperle mit. Noch einmal Patrick Wimmer, gut gespielt. Aber Wouter Böcher wird da abgekocht. Aber guter Zweikampf dann von Ozan Kabak. Erobert die Kugel zurück. Aber sobald es da in die Nähe des griechischen Tores geht, wird es einfach zu eng. Da fehlt der TSG Hoffenheim auch eine gute Idee. Und so bekommen die Griechen das vor der eigenen Bude immer bislang konsequent wegverteidigt. Zofal, Einwurf, Wladimir Zofal. Einwurf, lang und weit. Geklärt und jetzt noch einmal Zofal. Dann gibt es den Pfiff wegen einer Abseitsposition, womöglich, oder? Stürmerfoul gegen Tim Lemperle. Egal, auf jeden Fall heißt es Freistoß für Ovi Kreta. 2 Minuten Nachspielzeit, das haben wir genauso vermutet. Davon sind schon 30 Sekunden abgelaufen. Also 90 Sekunden noch zu spielen hier in dieser ersten Halbzeit, die nicht gut gelaufen ist für die TSG Hoffenheim, müssen wir so sagen. Der Spielverlauf, wie wir es erwartet haben, mehr Ballbesitz für die Gäste, aber keine Torchance. Und Ofi Kreta. Und das machen sie auch gerne in der griechischen Liga. Wartet dann auf eine gute Chance. Aber jetzt nochmal. Zufall. Gute Flanke. Wladimir Zufall. Böcher. Und dann Lemperle. Und was gibt es? Stürmerfaul. Aufgestützt. Sagt der bislang fehlerfreie, unparteiische Real Verona Rojas. Stürmerfaul gepfiffen. In dieser Situation gegen Adam Loschek. Hohes Bein. Er hat mich nicht aufgestützt. Hohes Bein war es da vom Tschechen. Ja. Genau das hat der Unparteiische richtig gesehen. Noch 20 Sekunden. Exakt in dieser ersten Halbzeit. Dann ist auch die Nachspielzeit abgelaufen. Nochmal der lange Ball in die Hälfte der TSG Hoffenheim. Bekommt die TSG noch die Chance auf einen Abschluss? Nein, Abseitsposition da vorne. Und das wird es womöglich jetzt gewesen sein in diesen ersten 45 Minuten. Und nochmal Ballbesitz für die Griechen? Nein, gibt es nicht. Die ersten 45 Minuten sind vorbei. Und Ofi Kreta führt mit 1:0, weil die TSG Hoffenheim bislang einfach zu ideenlos spielt. Und Ofi Kreta seine Chance einfach bislang, oder die eine Chance, konsequent genutzt hat. 1:0 also, die Halbzeitführung hier für Ofi Kreta. Wir machen eine Pause und sind pünktlich zum zweiten Durchgang zurück.

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1: Da sind wir wieder im Pankrizio, der Heimat von Ofi Kreta. Gleich also die zweite Halbzeit zwischen Ofi Kreta und der TSG Hoffenheim. Und die ersten 45 Minuten nicht gut gelaufen für die Kraichgauer. Man liegt seit der 30. Minute mit 0:1 hinten. Treffer für die Griechen durch den Spanier Aitor. Und die TSG Hoffenheim wird wechseln. Und der Wechsel dann in der Defensive. Ich weiß jetzt nicht, was der Grund ist, warum dann hinten getauscht wird. Aber auf jeden Fall kommt jetzt von der Bank Machida. Schauen wir mal, ich konnte jetzt noch nicht genau sehen, für wen er gekommen ist. Ich glaube für Haidari. Auf jeden Fall läuft jetzt diese zweite Halbzeit. Und in der Tat also jetzt Machida für Haidari. Die TSG Hoffenheim ja mit einem kompletten Kader. Es gibt keine Verletzten bei den Kraichgauern. Also Christian Ilzer kann da aus den Vollen schöpfen. Alle fit. Und jetzt Koki Machida, der Japaner, in der Innenverteidigung hier am Ball an der Seite von Ozan Kabak. Was die TSG Hoffenheim braucht in diesen zweiten 45 Minuten, ist ein bisschen mehr Esprit, ist ein bisschen mehr Tempo, ein bisschen mehr Durchschlagskraft. Ozan Kabak noch tief in der eigenen Hälfte. Mit Abdullahu. Und jetzt wird das Spiel beschleunigt. Wladimir Zofal auf der rechten Seite spielt dann zurück auf Descartes. Patrick Wimmer im Abseits. Ja, genauso ist es. Fahne geht hoch. Kein guter Laufweg gerade des Österreichers. Das war mit Ansage, dass er da ins Abseits hineinläuft. Ofi Kreta hat in der ersten Halbzeit genau das gemacht, was wir von der Mannschaft erwartet haben. Sie haben konsequent und klug verteidigt und haben dann ihre einzige Konterchance im Prinzip genutzt zum 1:0. Langer Abstoß oder langer Abschlag, dann der gewonnene Zweikampf von Kenan Kodro, der Querpass auf Aitor und der droscht den Ball dann aus 9 Metern unhaltbar für Oliver Baumann ins Tor. Aber die TSG kommt. Zufall über die rechte Seite. Und dann Loschek. Guter Abschluss. Per Dropkick der Ball genommen da vom Tschechen. Aber auch hier nicht richtig Druck hinter dem Ball bekommen. Aber das war zumindest mal ein guter Spielzug. Dann der Ball von der rechten Seite. Der kam von Tim Lemperle. Und dann als Volley per Dropkick genommen von Adam Loschek, aber keine Probleme für Christo Georgos im Kasten von Kreta. Aber die TSG jetzt viel entschlossener zu Beginn der zweiten Halbzeit. Rotz probiert es aus 17 Metern Ball über das Tor. Aber jetzt innerhalb von knapp 2 Minuten 2 gute Abschlüsse der TSG Hoffenheim. Das macht Mut für diese zweiten 45 Minuten. Und das macht auch den 750 mitgereisten Fans. Neue Hoffnung für diese zweite Halbzeit. Ofi Kreta spielt da den Ball cool von hinten raus, um ihn dann zu verlieren. Und die TSG jetzt wirklich mit mehr Tempo. Doppelpass da, Lemperle mit Ozan Kabak. Der Innenverteidiger schiebt sich immer mit nach vorne. Muss allerdings jetzt aufpassen. Wieder so ein Konter von Ofi Kreta. 3-4. Langer Ball Richtung Kodro. Oliver Baumann lässt die Kugel aufkommen, um sie dann in die Hände zu nehmen. Sofort abgeworfen, weil die TSG es natürlich jetzt ziemlich eilig hat. Man will den Fehlstart in die Ligaphase der Europa League unbedingt verhindern. Lempele, oh, super Bewegung. Tim Lempele, was macht er? Schießt er selber. Hätte schießen können, mit rechts. Jetzt mit links, Loschek, bleibt hängen, aber weiter. Rutz, Wouter Börcher, Doppelpass, nein, Loschek. Jetzt der Ball auf Rutz, aber das Ganze wieder zu eng. Und jetzt machen die Holzhammer, hoffen haben wir das einzig Richtige. Sie ziehen das Spiel in die Breite. Und sie beschäftigen jetzt die Hintermannschaft von Ofi Kreta viel mehr und viel intensiver. Wieder Loschek, zieht in die Mitte, Loschek, Schlenzer vorbei. Zweite Gelegenheit für den Tschechen innerhalb kürzester Zeit. Der wirkt fit, der wirkt topfit. Kämpft er so viel mit schweren Verletzungen, Adam Loschek. Und spätestens nach seinen beiden Toren gegen den VfB ist er wieder voll da. Und Christian Elzer hätte ja noch Fisnik Aslani als Alternative für den Sturm auf der Bank. Auch Max Mörstedt, einer, den er noch ganz sicher noch bringen kann. Aber offensiv noch keine Wechsel. Bei der TSG hinten haben sie was verändert mit der Hereinnahme von Machida. Der ist jetzt am Ball, der Japaner. Ein langer Ball auf den Kopf von Tim Lempele. Er hat den Ball verloren und holte sich dann zurück. Super Einsatz Lempele. Doppelpass mit Loschek. Funktioniert zwar nicht, aber Abdelau holt sich den Ball. Und jetzt Rotz, was macht er? Geht Richtung Grundlinie, immer noch Rotz. Könnte flanken mit rechts, legt dann quer. Und Nathan Descartes hatte da zwar eine gute Idee, wollte den Ball durchstecken auf Wouter Börcher, aber der Ball kam dann nicht an. Trotzdem, in den ersten 6 Minuten dieser zweiten Halbzeit gefällt mir die TSG Hoffenheim viel besser als über weite Strecken des ersten Durchgangs. Mit mehr Zug zum Tor, mit mehr Passgenauigkeit und auch schon mit 2 guten Abschluss. Tief in der eigenen Hälfte wirft die TSG jetzt ein. Der Niederländer Mats Rotz. Auch noch ein ganz junger Kerl, 20 Jahre ist er alt. Vor der Saison aus Enschede gekommen. Ofi Kreta versucht sich jetzt mal so ein bisschen zu befreien. Das funktioniert nicht. Balleroberung Abdullah. Börcher. Immer noch Wouter Börcher. 20 Meter vor dem Tor. Sieht er Patrick Wimmer. Aber das war wieder ein bisschen zu eng. Aber es gefällt mir, wie die TSG Hoffenheim jetzt gegen den Ball arbeitet. Und früh holen sie sich die Bälle nach Ballverlust wieder zurück. So wie jetzt hier Nathan Descartes. Wouter Börcher. Noch einmal der Belgier. Nathan Descartes auf Wouter Börcher. Rotz zieht in die Mitte auf engstem Raum mit Descartes. Aber das war dann wieder ein bisschen zu eng. Zentral, dicht vor dem Tor, kaum ein Durchkommen für die TSG. Sie müssen es über die Außen probieren. Das ist das Foulspiel von Descartes. Sieht die gelbe Karte wegen Haltens am Trikot von Funtas. 2 gelbe Karten bislang in diesem Spiel. Beide für die Kraichgauer. Wladimir Zofal hatte vorher schon gelb gesehen. Jetzt also auch der Belgier Nathan Descartes. Christo Georgos. Der Torwart von Ofi Kreta hat den Ball jetzt aufgenommen. Der Mann, der seine Aktien hat am 1:0 für seine Mannschaft. Mit einem langen Abschlag hat er den Treffer mit eingeleitet. Und bislang auch seinen Kasten fehlerfrei sauber gehalten. Ja, wieder das leichte Halten, diesmal von Abdelau gegen Androutsos. Allerdings kommt Abdelau ohne gelbe Karte davon. Aber jetzt über die linke Seite. Ofi Kreta. Und dann das 2. Fast das 2:0 durch Funtas. Und das war so ein bisschen wie vor dem 1:0. 2, 3 schnelle Ballstaffetten und dann der Ball klug zurückgelegt und Funter setzt den Ball vielleicht einen halben Meter neben das Tor. Die klareren Gelegenheiten, so paradox es klingt, hat Ofi Kreta. Eine nutzen sie zum 1:0 und die Chance auf 2:0 lassen sie jetzt liegen. Und da muss einfach die TSG Hoffenheim wachsamer sein bei diesen Umschaltsituationen der Griechen. Das geht ratzfatz und relativ schnörkellos dann nach vorne. Die TSG probiert es über die rechte Seite mit Patrick Wimmer. Patrick Wimmer, aber der Doppelpass auf engstem Raum konnte da gar nicht funktionieren. Und wieder kommt Ofi Kreta und wieder fast die Chance. Kodro macht das super klug. Schiebt er den Körper zwischen Ball und Nathan und Mats Rotz geht dann zu Boden und bekommt den Freistoß. Nichts anderes wollte er in dieser Szene. Aber auf der linken Seite war da wieder ein Grieche völlig frei und kommt der Ball von Kodro an, heißt es wieder 1-1. Das heißt, ein Grieche auf den Kasten von Oliver Baumann. Oliver Baumann darf jetzt abstoßen. 10 Minuten gespielt in der zweiten Halbzeit. Die TSG macht es jetzt besser, aber die beste Chance in diesen zweiten 45 Minuten hatte halt eben auch Ofi Kreta. Oliver Baumann. Was macht er? Hat den Ball noch am Fuß. 18 Meter vor dem eigenen Tor. Dann kurz gespielt auf Machida. Super Bewegung von Loschek. Auch der wird gehalten. Auch das gibt die gelbe Karte jetzt gegen einen Griechen. Und zwar gegen den Kapitän Thanasis Androutsos. Konsequent entschieden vom Unparteiischen. Das war eine gleiche Situation wie eben auf der anderen Seite. Also jetzt auch der erste Spieler der Kreta mit Gelb vorbelastet. Freistoß schon ausgeführt. Rotz. Lemperle probiert es aus 18 Metern zu zentral, auch ohne richtig Druck, genau auf Nikos Christogeorgos. Er wirft ganz kurz ab, um den Ball dann wieder zu bekommen. Langer Ball von Kreta, genau in den Lauf von Ozan Kabak. Und der trägt nun mal das Trikot der TSG Hoffenheim. Rückpass auf Oliver Baumann, der probiert es mit einem Diagonalball. Und dann Foul gepfiffen gegen Nathan Dekat. Der sieht das natürlich ein bisschen anders. Athanasiu, der Linksverteidiger, hält sich den Kopf. Faire Geste von Belgier, der seinen Gegenspieler auf die Beine hilft. Und Funtas für Ofi Kreta hat sich da festgerannt auf Delau mit der Balleroberung. Und Machida treibt an, allerdings noch tief in der eigenen Hälfte. Auf Delau überschreitet jetzt die Mittellinie, könnte rechts Zofall anspielen, das macht er auch. Patrick Wimmer fast an der Grundlinie, will flanken, wird abgeblockt, Ball im Seitenaus. Das heißt, ein Einwurf für Ofi Kreta. Da war der Österreicher tatsächlich zuletzt am Ball, auch wenn er da sehr ungläubig schaut. Blick Richtung Schiedsrichter, also der konnte es aus seiner Position nicht entscheiden. Da muss er sich schon auf seinen Assistenten verlassen. Und er hat sogar die Fahne gehoben. Also da war das womöglich eine Abseitsposition von Patrick Wimmer. So, der Keeper, Christogeorgos, lässt sich viel Zeit, schlägt den Ball dann in Seitenhaus. Ja, muss man nicht so machen. Die TSG hat den Ball. Machida. Doppelwechsel gleich bei den Hoffenheimern. Es werden Conte Und es wird dann auch, wer kommt da noch? Das konnte ich jetzt nicht erkennen. Auf jeden Fall kommt Conte. Zweite reiche ich dann gleich nach. Gucken wir erst einmal hier auf dem Lemperle. Wimmer, Zofal, zentrale Position.
2: Aftolau schießt, kann aber auch da nicht an einem Griechen vorbeikommen.
1: Die kriegen immer einen Fuß dazwischen. So, jetzt der Ball im Seitenhaus und es kommt Bambassé Conte. Frisch nominiert für die deutsche Fußballnationalmannschaft und er kommt gemeinsam mit André Kramaric. André Kramaric, das ist einer, der immer mal so eine Idee haben kann gegen so eine dicht gestaffelte Abwehr. Und Conte mit seinen 1 gegen 1 Situationen sicherlich auch eine Hilfe. Auch die Griechen wechseln. Nuss kommt. Ein Argentinier, Thiago Nuss. Das ist tatsächlich ein Stürmer. Aber schauen wir jetzt auf einen Einwurf für die TSG Hoffenheim. Von der rechten Seite, Wladimir Zofal. Dann kurz gespielt, noch einmal Zofal mit der Flanke, Ball Richtung Elfmeterpunkt. Machida ist da, aber auch der Kopf eines Griechen. Die kommen diesmal allerdings nicht in die Umschaltsituation. Einwurf für die TSG Hoffenheim. Genau eine Stunde rum. Immer noch führt Ofi Kreta. Das tun sie seit der 30. Minute, als die TSG Hoffenheim ein bisschen naiv in einen Konter hineinlief. Aber sie probieren es. Und jetzt Loschek kommt in Rücklage. Aus 7-8 Metern. Super Chance für Adam Loschek. Aber er setzt den Ball über das Tor. Das war eine Riesenchance. Aber dann steht er auch nicht gut zum Ball. Aber ein Mann mit seiner Technik muss den eigentlich besser setzen. Und das weiß er auch selbst. Das war vielleicht die beste Chance überhaupt für die TSG.
2: Aber jetzt der Fehler der Griechen von ihrem Keeper Kramaric. Was macht er? Immer noch Kramaric. Und dann packt er zu. Dann packt er doch zu Christogeorgos, der vorher den dicken Fehler macht und den Ball genau in die Füße von Wouter Böcher spielt. Und dann hat die TSG Hoffenheim die Chance. André Kramaric kommt dann allerdings nicht vorbei. Und dann hat er ihn, der Torwart von Ofi Kreta. Also die Einladung konnte die TSG nicht nutzen. Aber die Kraichgauer werden stärker. Aber Achtung, noch einmal Kreta mit dem neuen Mann, mit dem Argentinier Nuss. Immer noch Nuss. Und dann kommt der Strafraum zu Fall. Das Foulspiel allerdings begann vor dem Strafraum. Das heißt Freistoß für Kreta aus einer guten Position. Und das war mal eine erste gute Aktion von Thiago Nuss. Kommt ins Straucheln, fällt im Strafraum, aber die Aktion gegen ihn von Machida eindeutig vor dem 16er. Und deshalb kein Elfmeter, sondern Freistoß. Und der Torschütze steht bereit. Das sind 17 Meter Torentfernung. Der Ball ein bisschen halb rechts versetzt. Also eine ideale Position für den Linksfuß. Also für einen, wie halt eben Aitor. Aber auch Butschakis, der ehemalige Hertaner, bewirbt sich. Butschakis oder Aitor. Drei-Mann-Mauer der TSG Hoffenheim. Und in diese Mauer geht jetzt auch Aitor. Also es macht Andreas Butschakis. Und er macht es nicht gut. Ball in die Mauer. Und dann offensiv faul gepfiffen. Bambassé Conte getroffen. Bambassé Conte. Der wusste es natürlich schon ein bisschen länger. Hat es nicht erst während der heutigen Pressekonferenz erfahren. Und Jürgen Klopp hat, glaube ich, gesagt, Bambassé Conte hätte 3 Minuten nur gelacht vor Freude, dass er dabei ist.
1: ist ja auch eine bemerkenswerte Karriere von Bambasé Konté, der auch mit vielen schweren, hartnäckigen Verletzungen kämpfte. Dann wurde er von der TSG Hoffenheim ausgeliehen zum Karlsruher SC, war da auch noch nicht mal unumstrittener Stammspieler. Der wurde er dann bei der SV Elversberg. Und die TSG Hoffenheim hat ihn dann zurückgeholt. Und er ist in einer super Verfassung. Und einen Konté in guter Verfassung kann die TSG Hoffenheim hier und heute gut gebrauchen. Aber jetzt erst einmal der Ball von Böcher. Und dann ist Konté mit dem Kopf zur Stelle. Ist jetzt nicht unbedingt seine Kernkompetenz. Aber immerhin der erste Abschluss. Nach 65 Minuten allerdings läuft die TSG Hoffenheim weiter einem 0:1 Rückstand hinterher. Also die TSG macht es besser in dieser zweiten Halbzeit. Man hatte richtig gute Chancen nach dem Fehler von Christo Georgos, André Kramaric und auch Adam Loschek. Aber die Chancen haben sie halt bislang noch nicht genutzt. Stimmung ist gut hier im Park Rizzio. Das eigentliche Heimstadion von Orfi Kreta ist so ein ganz enges, kleines Stadion, aber da spielen sie nicht. Und international dürfen sie da erst recht nicht spielen. Deshalb also hier in Heraklion die Spielstätte, das Park Rizzio. Konté mit dem Flankenversuch abgeblockt, Eckball für die TSG Hoffenheim. Erster Eckball in diesen zweiten 45 Minuten für die Kraichgauer. Wladimir Zofa von der rechten Seite mit rechts. Jetzt mit Machida natürlich nochmal ein weiterer kopfballstarker Spieler. 1,90 Meter lang. Koki Machida kommt nicht an den Ball. Standardsituation, alle gut wegverteidigt von den Griechen. Nächster Anlauf. Und es wird noch eine Ecke geben für die TSG Hoffenheim. Diesmal von der linken Seite. Da hat Kostulas geklärt mit dem Kopf. Und der nächste Wechsel jetzt bei den Gästen. Dagin kommt für Mazrotz. Die Position da auf der linken Außenbahn wird er 1:1 übernehmen. Adam Dagi, der Däne. Ecke schon ausgeführt. Stürmer vorgepfiffen. Freistoß Kreta. Das war der leichte Schubser da von Tim Lemperle. Aber wirklich leicht. Weiß nicht, ob ich das gepfiffen hätte. Aber egal. Weiter geht es also mit einem Freistoß aus dem eigenen Strafraum heraus. Für Ofi Kreta. Schauen wir mal auf die nächste Aufgabe, die auf die TSG Hoffenheim wartet. Sonntag, glaube 19:30 Anstoß beim Aufsteiger SC Paderborn. Aber hier kommt erst einmal Kreta. Kabak, ein leichter Schubser gegen Aitor, aber das hat dem Schwan ja jetzt nicht gereicht, um das zu pfeifen. Und so baut die TSG Hoffenheim aus der eigenen Hälfte heraus auf. Mit Wladimir Zofa. Machida. Noch einmal Ozan Kabak. Und wieder steht Ofi Kreta tief in der eigenen Hälfte und bietet kaum etwas an. Loschek kann den Ball zwar annehmen, aber wieder ist ein Grieche dazwischen, klärt auf Kosten eines Einwurfs. Nächster Wechsel, nächster Doppelwechsel bei Ofi Kreta wird vorbereitet. Aber schauen wir erst einmal auf den Einwurf von Dagi. Bisschen zu kurz. Loschek setzt nach. Nuss, der eingewechselte Argentinier. Aber Kreta kann sich nicht befreien, weil Kodro den Ball ins Seitenhaus befördert. Böcher. Das war eine gute Idee, der Ball da auf Dagin, aber der hat ein bisschen gezögert und so kam der Ball nicht an. Kugel trudelt ins Tor aus, gibt den Griechen die Gelegenheit, jetzt doppelt zu wechseln nach knapp 70 Minuten. Und der Torschütze geht. Aitor, der Mann, der in der 30. Minute relativ unbedrängt aus 6-7 Metern den Ball ins Tor hinein beförderte. Zur 1:0-Führung für Ofi Kreta. Bekommt da jede Menge Glückwünsche. Natürlich auf der Bank. Apostolakis, das will ich euch nicht unterschlagen, ist für ihn jetzt auf dem Rasen. So, mittlerweile haben wir das Bild, das wir in den ersten 45 Minuten fast durchgehend gesehen haben. Ballbesitz für die TSG Hoffenheim, Überlegenheit bei der TSG. Aber wenn es dann nach vorne gehen soll, kommen sie einfach nicht durch. Nächster Anlauf. Dagi zieht nach innen, spielt zurück auf Machida. Und die gute Phase zu Beginn der zweiten 45 Minuten für die TSG Hoffenheim ist schon längst wieder vorbei. Oliver Baumann hat den Ball gespielt auf Machida. Beşiktaş Istanbul übrigens die nächste Aufgabe für die TSG Hoffenheim in der Europa League. Aber schauen wir jetzt erst einmal auf die Flanke von Dagin. Aber auch die kommt nicht an. Dann ein bisschen plump Machida gegen Nuss. Auch das riecht eigentlich nach einer gelben Karte. Denn das wäre eine richtig gute Konterchance gewesen. Allerdings war da auch sehr viel Theatralik dabei beim Argentinier. Also so richtig getroffen, glaube ich, wurde er gar nicht. Und deshalb gibt es den Freistoß und auch nicht mehr. Also Javier Alberola Rojas bislang mit einer fehlerfreien Spielleitung. Aber Achtung, jetzt die Chance für Ofi Kreta und der Querpass. War keine Abseitsposition, oder? Dann doch. Ja, spät geht die Fahne hoch. Und eingeleitet das Ganze vom neuen Mann, glaube ich, von Apostolakis. Aber der stand dann tatsächlich im Abseits. Aber auch das war genauso eine Situation, auf die Kreta wartet. Die TSG. Zufall. Conte. Kurz vor Spiel. Abdullau. Abdullau mit André Kramaric. Gut gespielt jetzt. Schnittstellenpass auf Lemperle, der auf Patrick, auf Wladimir Zufall. Kein Raumgewinn in dieser Phase für die TSG Hoffenheim. Aber sie probieren es. Mit Ozan Kabak. Beide Innenverteidiger tief in der Hälfte von Ofi Kreta. Kramaric, Dagim. Ah, Dagim verliert da zu leicht den Ball, holt ihn sich dann zurück. Dagim. Aber immer wieder kann da Kreta klären. Die stehen da mit 7, 8, 9 Mann vor und im eigenen Strafraum. Jetzt kannst du natürlich sagen, das ist destruktiv, aber das ist halt eben auch der Plan. Und auch gegen so eine Mannschaft brauchst du dann halt eben mal die richtige Idee. Und der TSG Hoffenheim läuft die Zeit. So ein bisschen davon. Gleich 74 Minuten rum. Kodro hätte gerne einen Freistoß, bekommt ihn allerdings nicht. So kommt Wouter Böcher. Der lange Ball Richtung André Kramaric. Aber mit dem Kopf ist Atanasio dazwischen. Auf Kosten eines Eckballs, kann erklären. Eckball kurz ausgeführt, die Flanke und dann packt er zu Christo Georgos. Bis auf einen Flüchtigkeitsfehler von ihm ist das ein ganz sauberes Torwartspiel von Nikos Christogeorgos. Da ist dann auch leicht getroffen worden. Feierabend für Adam Loschek. Fisnik Aslani jetzt auf dem Rasen. Aber das Spiel noch unterbrochen, weil Christogeorgos, glaube ich, dann doch eine Behandlung haben möchte. Der Betreuer trotten da auf dem Platz. So, wo tut es ihm weh? Ich kann es nicht sagen. Und während er behandelt wird, haben wir nochmal eine Wiederholung gesehen. Der Riesenchance für Funtas auf das 2:0 für Ofi Kreta. Auf jeden Fall, der Keeper steht wieder. Hätte mich auch sehr gewundert. Und das Spiel geht dann also jetzt weiter. Mit einem Freistoß für die Gastgeber. Ball landet auf dem Schlappen von Machida. Ozan Kabak zurück auf Oliver Baumann. Langer Ball Richtung Aslani. Der kann die Kugel nicht verarbeiten. Nächster Anlauf, noch einmal Fisnik Aslani. Dagi. Immer noch Dagi. Zieht von links in die Mitte und legt dann quer auf Wladimir Zufall. Und der auf Bambasse Conte. Kommt er da in diese 1 gegen 1 Situation? Ja, und er kommt vorbei. Bringt er den Ball in die Mitte? Nein, was gibt es? Eckball gibt's. Bekommt er dann bald wieder das Vergnügen mit den Griechen, mit der griechischen Nationalmannschaft dann. Aber schauen wir jetzt erst einmal auf diese Ecke. Wladimir Zufall, 77. Minute. Der Ball Richtung Elfmeterpunkt. Der Kopf geklärt von Ofi Kreta. Nächster lange Ball. Und dann Conte. Super mutig genommen. Voll in den Ball aus 18 Metern. Aber auch der Abschluss keine wirkliche Gefahr. Christogeorgos kann den relativ problemlos halten. Es ist ein verrücktes Spiel. Die TSG Hoffenheim fast mit 75% Ballbesitz. Und vielleicht 3 Torabschlüsse von Ofi Kreta. Einer war drin, einer war brandgefährlich. Und so steht es halt hier eben nach knapp 78 Minuten 1:0 für Ofi Kreta. Lemperle kann sich drehen. Abdullau kommt dann nicht vorbei, bleibt hängen. Gibt es jetzt den nächsten Konter? Nein, gut aufgepasst. Balleroberung Hoffenheim. Dagim auf der linken Seite. Was macht Dagim? Spielt auf André Kramaric. Kramaric, Börcher, Le Flank und Aslani ist da. Lempele mit dem Abschluss. Zeigt an, er sei da gehalten worden. Geht Richtung Schiedsrichter. War keine Abseitsposition. Ja, und das reicht nicht für einen Elfmeter. Das reicht nicht für einen Elfmeter. Ein ganz leichtes Halten da gegen Tim Lemperle. Aber nein. Auch das hat er sofort gesehen aus der realen Spielsituation heraus. Javier Alberola Rojas, der studierte Psychologe aus Toledo. Regulär noch gut 11 Minuten. Machida noch in der eigenen Hälfte. Börcher, jetzt geht es nur noch lang und weit, aber diese Flanke ist dem Niederländer komplett verrutscht. liegt weit über das Tor. Und wird es ein gebrauchter Abend für die TSG Hoffenheim, nachdem ja so einiges im Vorfeld schon nicht geklappt hat. Verspätete Abreise, diese großen technischen Probleme bei der Abschlusspressekonferenz. Die Schicke hat sich auch sehr gewundert über die Hotelpreise. Ja, okay, es ist noch Urlaubszeit hier auf Kreta. Aber das alles natürlich keine Entschuldigung. Die letzten Wechsel jetzt bei den Gastgebern González und Isica kommen. Lorenzo Diekmann, der Mann auf der rechten Seite, geht genauso wie Kenan Kodro. Kenan Kodro hat seinen Auftrag erfüllt, hat eine gute Aktion eingeleitet, die dann zur Führung für Kreta führte. Und dieses 1:0 aus der 30. Minute steht halt wie in Stein gemeißelt hier immer noch nach 80 Minuten. Und du kannst jetzt von verdient oder unverdient sprechen. Das ist die Spielweise von Ofil Kreta. Darauf war die TSG Hoffenheim vorbereitet. Aber noch ist die Sache ja nicht vorbei. Conte rennt sich fest. Und Kreta probiert es dann mit einem langen Ball. Wo landet der? Bei Oliver Baumann. Der 18 Meter vor seinem Tor kann da klären. Aber im Moment hält Ofil Kreta die TSG weit vom eigenen Tor entfernt. Lempele kann da diesen Ball von Wouter Börcher nie und nimmer verarbeiten. Also hat der Keeper der Griechen den Ball, lässt sich jetzt so viel Zeit, wie es irgendwie geht. Zeigt der Hand, dass André Kramaric zu dicht bei ihm steht. Und dann der Ball, super gespielt, auf den eingewechselten Isica. Einwurf für Ofil Kreta. Wieder Isica. Und jetzt können sie sich mal befreien. Frage ist, wie lange? Ja, der Eckball springt dabei raus. Und das ist nach 82 Minuten der erste Eckball für Ofil Kreta. Also, auch da können sie ein Häkchen setzen. Ein Tor geschossen, eine Ecke rausgeholt. Mehr brauchst du dann halt nicht, wenn der TSG Hoffenheim dem Gegner so wenig einfällt. Aber man lässt sich jetzt natürlich sehr viel Zeit. González, gerade eben eingewechselt, tritt die Ecke dann nicht. Vielleicht jetzt, denn es gibt gleich den nächsten Eckball hinterher. Apostolakis hat den Eckball hereingetreten, der Mann, der für den Torschützen kam. Für ein Tor. So, Eckball Nummer 2. Kopfball, Tor! 2:0 Kreta! Meine Güte, sind die abgezockt! Kanellopoulos, auch der eingewechselt zum 2:0. Also, cooler geht's nicht. Sie nutzen fast jede Chance eiskalt. Und die TSG Hoffenheim mit viel Aufwand, mit viel Mühe, aber ohne Ertrag. Und Christian Ilzer schaut da auch ein bisschen fassungslos. Das ist so simpel. Es war ein Konter. Es war eine Standardsituation und schon ist die TSG Hoffenheim womöglich geschlagen. Der Kopfball aus vielleicht 5 Metern von Giorgos Kanellopoulos. Ofi Kreta für 2:0. Da war Machida einfach nicht eng genug dran. Und ich sag mal so, für diese Führung muss sich Ofi Kreta, weiß Gott, nicht schämen. Da soll mir keiner kommen mit destruktivem Fußball, mit Mauertaktik. Das ist nun mal die Spielweise eines Außenseiters gegen einen Favoriten. Völlig legitim. Und ich finde, das verdient Respekt. Auch wenn die TSG Hoffenheim womöglich da am Ende mit leeren Händen da steht. Aber noch ist ja ein bisschen Zeit. 5 Minuten plus Nachspielzeit. Aber dann muss der Anschlusstreffer schleunigst fallen. Langer Ball von Börcher. Ei. Überhaupt keine Probleme dafür Christo Giorgos. Ball auch ohne wirklich viel Schnitt. Und er schlägt den Ball dann weit ab. Und Ofi Kreta hat den Ball. Atanasio auf der linken Seite. Aber sie haben ihn verloren. Abdelau ist da im Zweikampf. Aber auch der kann die Kugel nicht behaupten. Und jetzt wird Ofi Kreta immer frecher. Nuss, der Argentinier, schießt. Abgefälscht der Ball. Thiago Nuss hat für mächtig viel Wirbel gesorgt nach seiner Einwechslung. Und was gibt es? Es gibt für Ofi Kreta einen Einwurf. Nein, es gibt Ecke. Eckball Nummer 3. Zweite Ecke führte zum 2:0. Was passiert jetzt? Ecke Richtung Elfmeterpunkt. Und dann Abschluss. Oliver Baumann hat es sehr, sehr eilig, 4 Minuten regulär noch zu spielen. Kabak. Zofall muss abdrehen. Aslani mit Conte. Börcher springt der Ball in die Hacke, aber die TSG kommt mit Dagin. Kommt er da 1 gegen 1 vorbei? Nein. Also der TSG Hoffenheim fehlt jetzt in dieser Phase auch die Zweikampfhärte. Und die Griechen rennen um ihr Leben. Börcher. Dagin. Gibt es die Flanke? Ja, Ball kommt flach. Aslani rutscht da aus und dann Stürmerfoul. Ja, es war Lemperle. Auch viel Frust jetzt natürlich auch bei Tim Lemperle. Der erst weggerutscht. Und dann das Foulspiel gegen Androutsos. Das sieht nach einem Fehlstart aus für die TSG Hoffenheim in diese Ligaphase der Europa League. Nächster Versuch. Zofall hat da ein bisschen gezögert, aber es ist nichts passiert. Und dieses 2:0 hat Ofi Kreta noch mehr Sicherheit gegeben. Aber über rechts kommt die TSG Hoffenheim. Abdelau, Fehlpass, Konterchance. Nuss macht das clever. 2 Griechen gegen 3 Hoffenheimer. Ja, das macht Ozan Kabak super. Hat er den Ball zwischen Ball und Gegenspieler bekommen. Wird dann gehalten. Regulär noch 90 Sekunden. Ich denke mal 3-4 Minuten wird es ganz sicher noch als Nachspielzeit oben drauf geben. reicht das der TSG Hoffenheim zumindest für zwei Tore. Kramaric, Böcher, Lemperle, jetzt mal auf den Flügel ausgewichen. Lemperle chippt den Ball in die Mitte. Aslani kommt nicht an den Ball. Und jetzt Kramaric. Kramaric, kann er sich drehen? Nein, kann sich nicht durchsetzen. Befreiungsschlag der Griechen. Letzte Minute läuft. Olli Baumann auf Zufall. Und eine super Stimmung hier jetzt in diesem Stadion, das 26.000 Zuschauer fasst. Es mögen 13.000, 14.000 gekommen sein. Und die sehen, dass Hoffenheim es nochmal probiert. Mit Dagim läuft Richtung Grundlinie. Dagim legt den Ball zurück. Und der Ball landet bei einem Griechen. Und die können sich befreien, zumindest für kurze Zeit. Noch einmal die TSG Hoffenheim über die rechte Seite. Börcher verliert den Ball. Und das ist nochmal die Konterchance. Aber Jisicka kann sich da nicht durchsetzen. 4 Minuten Nachspielzeit. Die hat vor 15 Sekunden begonnen. Der Weg wird immer weiter für die Kraichgauer. Noch einmal Wouter Böcher. Aslani. Aslani, was macht er? 1 gegen 1. Oder flanken. Zuspiel auf Dagim. Aber da ist Kustulas dazwischen. Klärt auf Kosten einer Ecke. 1 Minute der 4-minütigen Nachspielzeit schon vorbei. Zufall chippt den Ball in die Mitte. Kopfballabwehr. Sie verteidigen es weiter aufopferungsvoll. Und dann ohnehin ein Hoffenheimer im Abseits. Also ich lege mich mal fest, das wird nicht reichen für die TSG Hoffenheim. 3 Minuten sind zwar noch zu spielen, aber da fehlt jetzt jegliche Durchschlagskraft. Beste Phase unmittelbar nach Wiederbeginn. Und da hat man es einfach versäumt, das 1:1 zu erzielen. Und jetzt bei ihrer Premiere in der Ligaphase der Europa League. Ofi Kreta vor dem ersten Sieg. Und die Erfolgsgeschichte des Vereins von dieser wunderschönen Insel geht also weiter. Man erlebt die beste Phase der Vereinsgeschichte. Noch 2 Minuten. Jisicka legt noch mal quer auf Nuss. Aber der kommt zu spät an den Ball. Macht nichts. Ecke. Ofi Kreta. Und eines muss man auch festhalten. Also die Jungs, die bei den Griechen von der Bank kamen, haben allesamt einen richtig guten Job gemacht. Da gab es überhaupt keinen Abfall. 2:0 ja auch erzielt von Kanellopoulos. Einem der Neuen. Und jetzt 75 Sekunden, bevor dieses Spiel dann wahrscheinlich zu Ende geht. Noch einmal ein Eckball für Ofi Kreta von der linken Seite. So viel das 2:0. Und so fällt fast das 3:0. Oder doch noch Nuss. Aber sein Pass kommt nicht an. Die TSG Hoffenheim hat sich irgendwie mit der Niederlage abgefunden. In diesen letzten 3-4 Minuten. Ofi Kreta mit so viel Ballbesitz überhaupt noch nicht in diesem Spiel. Und ein strahlender Christos Kontis auf der Trainerbank. Der nächste Geniestreich des 51-jährigen Erfolgstrainers. 15 Sekunden noch. Was gibt es? Eckball oder Einwurf für Ofi Kreta? Ist im Prinzip auch egal. Es ist ein Einwurf. Das wird womöglich die letzte Aktion sein in diesem Spiel. Christian Ilzer ratlos auf der Trainerbank und das war's. Mann, oh Mann, damit haben wir nicht gerechnet. Die TSG Hoffenheim mit einem Fehlstart in die Ligaphase der Europa League. Man verliert gegen Ofi Kreta auf Kreta, wie ich finde, gar nicht mal unverdient mit 0:2. Das war's und euch allen noch einen schönen Abend.